0: Kaffee.
1: Mm.
0: Sagt mir persönlich jetzt nicht so viel.
1: Ich glaube, den habe ich verdrängt.
2: Wie so viele Eddie Murphy-Filme.
0: Na, da ist wirklich Licht und Schatten bei dem Herrn, ne? Also, naja. Ja,
2: mehr Schatten als Licht.
0: Platz 6 in Deutschland, Platz 1 in England und in den USA. Und ich glaube, das dürfte auch bis heute der bekannteste Song der Band sein. Ich wüsste nicht, ob da noch irgendein anderer jetzt in die Nähe kommt. I'll Make Love to You aus 94. Das war All for One.
1: Nee, aber bei, ach, warte mal, irgendwas stimmt. Aber irgendwas.
2: Echt?
1: Irgendein Lied fehlt uns dann noch, da bin ich mir ganz sicher.
0: Von Boyz II Men.
1: Ja, aber das fällt uns hinterher an. Das ist wieder so ein, wir klatschen uns mit der flachen Hand vor die Stirn, Moment. und bin immer sehr froh, dass wir einen Recap machen. Das ist Material dafür.
0: Genau. Jo, so viel dann zu meinem Platz. Hatte ich jetzt, ja, 5. Ja. 5 oder 6? Nee, 4.
2: Genau. Ich mach das nochmal eben ganz schnell. Ich mach das nochmal eben ganz schnell, Sekunde. Also End of the Road hast du gesagt. Dann das, was man noch kannte, ist I Make Love to You.
0: Mhm.
2: Ja, und du hast natürlich vollkommen recht, alles andere war nicht so der Hit.
0: End of the Road war übrigens auch das Tourmotto der letzten Welttournee von KISS.
1: auch schön. Ich glaube, da gab es irgendwie eine Doku über die, glaube ich, auch. War das auf Netflix oder so? Ist auch egal. Aber hätte das nicht, warte mal, aber ich muss noch mal eben, um uns komplett zu verwirren, hätte das nicht jetzt dein Platz 4 sein müssen?
0: Ja, eigentlich schon.
1: Nee, aber eigentlich?
2: Doch, es war Platz 4, ne?
0: Platz 4, ja.
1: Du machst mich fertig.
0: Ich hab die Titel nicht nummeriert, ich habe sie nur mit Punkten markiert.
1: Ah. Und da wundert man sich, jetzt wissen wir auch, warum wir immer durcheinander kommen. Mhm. Gut, dann mache ich jetzt mit meinem Platz 4 weiter, wenn es okay ist. Nee, mache ich gar nicht. Nee. Ich möchte wieder jemandem anderen das Wort überlassen und vielleicht, ob ihr, mal schauen, ob ihr erkennt, welches Lied gemeint ist.
2: Genau, war übrigens ein Experiment. Ja, mehr Experimente demnächst bei Gefühlsrichtig Podcast Show.
1: Genau.
3: Aber das ist gut. Ich finde das richtig gut. Das ist richtig, richtig mega. Verboten. Küssen.
0: Herrlich. Ja.
1: Einstein Junior hat, um das vielleicht mal zu erklären, Lieder das erste Mal gehört und sollte dazu was sagen. Und
0: super.
1: Ja, das war natürlich Küssen verboten von den Prinzen. Das fand sie deutlich besser.
2: Wollte ich gerade sagen, hat Einstein Junior aber sensationell gesungen. Also da muss ich auch mal eben kurz applaudieren. Ja. Das war super. Das war ein tolles Experiment. Können wir häufiger machen. Ja. Ich finde das super.
1: Ja, das ist auch mal eine ganz unvoreingenommene Meinung, weil, ne, da, also kannte sie vorher halt nicht. Wir haben gesagt, sie soll die mal anhören und sagen, wie sie die findet. Ja.
0: Find ich gut.
1: So, die Prinzen haben Küssen verboten auf dem gleichnamigen Album auch veröffentlicht. Und das Lustige ist, ich habe mir das Album nochmal angehört. Ich weiß, dass ich auf die Prinzen gehört habe, aber ich kannte tatsächlich von dem Album jetzt kein anderes Lied. Ich habe nachher die alles nur geklaut gehabt. Und dann ganz liebe Grüße an Anna und Sabre. Mit Anna habe ich die nämlich auch gehört. Und mit Sabre noch viel mehr. Wir haben die gespielt. Wir haben eine Band gespielt bei uns zu Hause. Mit Gitarre, Schlagzeug und so weiter. Und haben dann mit verteilten Rollen zu Hause gesungen.
0: Goal.
1: Also ganz liebe Grüße, da haben wir richtig abgerockt, aber irgendwie immer nur zu den Prinzen, ich habe keine Ahnung warum. Ich hatte die auch auf Kassette und da war natürlich auch Küssen verboten dabei und ja, was soll man sagen, keiner, der mich je gesehen hat, hätte das geglaubt. Küssen ist bei mir nicht erlaubt. Ja, die höchste Chartplatzierung war tatsächlich nur Platz 17 und hielt sich 23 Wochen in den Charts.
2: Also es, ich muss auch mal eben tatsächlich sagen, ich kenne auch kein anderes. Vergammelte Speisen vielleicht noch, aber ich, das war es auch noch.
1: Also nicht von dem Album, ne? Also doch, man kennt ja doch. Ja, nein, ich meine ja, ich kenne kein weiteres von dem Album. Ich kenne wirklich einige Prinzenlieder.
0: Vergammelte Speisen zu überhöhten.
2: Genau.
1: Sind ja. Weisen, okay, dann kenne ich es doch.
2: Ja.
1: Okay, doch, dann kenne ich es doch. Ich hatte es irgendwie nicht auf dem Schirm, aber ja, das kenne ich auch.
0: Da übrigens mal ganz kurz ein Dankeschön an meine Schwester. Hallo Jackie. Du hast genau dieses Album auch ganz oft rauf und runter gehört und deswegen ist mir genau dieser Song so im Gedächtnis geblieben.
1: Ja. Sehr gut.
2: Und auch da, ich weiß, warst du schon durch, Einstein?
1: Ja.
2: Ja. Dann vielleicht auch nochmal dazu zu sagen, dass auch dieses Album von Annette Humpe produziert ist. Also für mich auch eine der größten Produzentinnen. Also man kennt die Humpe-Schwestern, ja, also ich und ich haben sie dann einen noch gemacht, dann Zweiraumwohnung hat die andere gemacht. Also wirklich, die haben einiges im Hintergrund gemacht und unter anderem auch eben die Alben der Prinzen produziert. Also wirklich richtig, richtig gut.
1: Ach, spannend. Guck mal, ich kann mir halt absolut keine Namen merken und deswegen sind solche Fakten auch Dinge, die ich irgendwie nie raussuche, weil ich mir das sowieso nicht merken kann. Also vielen Dank für solche Ergänzungen.
2: Sehr gerne. Dafür sind wir doch ein Team, ja?
1: Ja.
2: Sehr schön. So, und dann glaube ich, müssen wir, ich habe hier so viel momentan ich fühle mich wie bei Stefan Raab und dieses Nippelpad, weißt du, wisst ihr?
0: Ja.
2: Was da bei TV Total ist, ja. So, und da hätte ich jetzt Folgendes anzubieten, weil wir kommen.
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2: Genau, jetzt kommen wir nämlich zu den Top 3. 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
2: Genau, also wir freuen uns. Sehr schön, ich muss das nochmal eben sagen, ich habe es schon vorhin gesagt und das mache ich auch gerne, es ist wirklich richtig, richtig toll aufgenommen, mein lieber McFly. Hören wir uns sehr gerne an, freuen wir
0: Dankeschön.
2: Uns.
0: Danke.
2: Gerne. So.
0: Hat auch Spaß gemacht.
2: Sehr gut. Platz 3. Schon wieder eine Debütsingle von einer sensationellen Band, die es leider auch nicht mehr gibt, nämlich The Cranberries.
1: Ja. Mm.
2: Und zwar heißt der Song Dreams. Vielleicht nicht so bekannt wie die typischen Songs der Cranberries, aber kommt halt vom Album Everywhere Else Is Doing It, So Why Can't We? Ja. Ja, das ist der Titel des Albums. Finde ich richtig gut. Auch da, wer es einkategorisieren möchte, die Musik der Cranberries ist Alternative Rock, so wird es zumindest gelistet. Auch da, finde ich, verschmelzt es sehr in den Pop-Bereich. Ja. Handelt im Übrigen der Song, also Dreams handelt übrigens davon, sich zum ersten Mal so richtig verliebt zu fühlen. Ja, also für alle Liebenden da draußen, hallo, liebe Liebenden.
1: Oh je. Verdammt, warst du schnell, ich wollte gerade.
2: Ach so, dann mach ruhig doch mal.
1: Nee, jetzt ist er weg.
2: Ach,
1: das
2: schade.
1: Das geht nur.
0: Hallo, liebe Liebenden.
2: Ja, gut in der Richtung. Oh? Ja. Wir hören das ja von Einstein demnächst nochmal.
1: Ich wollte gerade sagen.
2: So, aber es ist schön, also, dass ihr jetzt gerade nochmal irgendwas Lustiges mit reingepackt habt, weil ich muss tatsächlich schon wieder eine kleine Träne mit auf Reisen schicken, weil die Sängerin Dolores O'Riordan, Gott hab sie selig, ist 2018 verstorben. Und ja, tatsächlich auch gar nicht so, also nicht einfach nur verstorben, sondern die war depressiv, hatte bipolare Störungen und ertrank tatsächlich aufgrund einer Alkoholvergiftung. Ja, also ganz, ganz, ganz, ganz tragisch einfach. Ja, wie es vielleicht viele so haben, die irgendwie Erfolg haben und den vielleicht nicht verarbeiten konnten. Ich weiß nicht, woran es bei ihr lag. Da mutmaße ich jetzt. Aber ich finde, von den Cranberries hätten wir noch viel hören können, viel Tolles hören können. Ich glaube, das wäre so eine Band gewesen, ja, die uns heute noch begleiten könnte mit toller Musik. Und ja, schade, dass es das nicht ist. Aber Dreams ist einfach ein toller Song und der musste mit rein.
0: Ja. Ich finde das bei den Cranberries auch immer so ein bisschen schade, dass sie wirklich nur auf diesen düsteren Titel von Zombie reduziert werden. Ja. Weil die haben schönere, locker flockige oder poppigere Musik gemacht, finde ich. Also das war nicht nur dieses Düstere.
2: Das stimmt. Es ist einfach aber auch, sorry Nele, es ist aber auch ein wichtiger Song. Auch Zombie ist natürlich ein wichtiger Song. Aber klar, du hast vollkommen recht. Also die haben viel, viel schöne Musik gemacht. Nele.
1: Nee, ich stimme euch gerade nur zu. Ich mag das sehr, sehr gerne, weil das einfach auch so viel Kraft hat.
0: Ich wollte den Song jetzt auch nicht irgendwie runter machen oder so. Ne? Also,
1: ja, aber es ist halt oft so, dass viele Bands irgendwie dann in eine Richtung gedrückt werden, auch wenn sie eigentlich viel vielseitiger sind. Also die Botschaft ist schon angekommen.
0: Okay, gut.
2: Ja, bei mir auch.
0: Happy that
2: 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Genau, sehr gut. Dann McFly, bin ich gespannt, was bei dir auf Platz 3 so Eurodanced.
0: Eurodance ist es nicht. Ich weiß nicht, ob euch der Titel oder die Interpretin jetzt was sagt. Tasmin Archer mit Sleeping Satellite.
2: Ja, da willst du mich verarschen, natürlich.
0: Ja, sagt nicht jedem sofort was. Hauptsächlich erst dann, wenn man den Song hört. Also,
2: und Dreams can come true. Nee, das war dein, nee. Das war das andere. Sleeping Satellite. Ja, ich hab's im Kopf.
0: When the Eagles fly.
1: Ah.
2: Genau.
1: Ja.
0: Genau, das war Tasmin Archer.
2: Sleeping Satellite. Ja, genau, das war Tasmin Archer.
0: Genau. Veröffentlicht auf dem Album Greater Expectations und alle Songs auf diesem Album wurden von Archer, John Hughes und John Beck geschrieben und produziert. 1993 gewann sie den Brit Award für den Breakthrough Act. Und im Text geht es hauptsächlich um den Mond und um die Frage, ob die Menschheit zu schnell zu viel gewollt hat. Denn nach 1972 ist ja keiner mehr da gewesen. Hat sich ja jetzt auch wieder geändert. Platz 12 in Deutschland, Platz 32 in den USA und England natürlich dann dementsprechend Platz 1, wenn sie den Brit Award als beste Newcomerin gewonnen hat.
2: Ja, danach auch nichts mehr zu hören von ihr.
0: Leider. Nee, auch so ein typischer Radiosong, wie ich finde. Den hörst du auch heute noch immer wieder mal. Aber es ist auch so ein Ding, du kennst den Song, aber du weißt selten, oder viele wissen eigentlich dann gar nicht, wer singt das, wie heißt der Titel. Vom Hören kennt man's, aber alles andere, nee, keine Ahnung.
1: Ja. Also Interpretin hätte ich jetzt auch nicht gewusst. Wenn ich das Lied gehört hätte, hätte ich den Titel schon gewusst, aber die Interpretin nicht.
2: Ja, ich habe ihn gerade mal eben auf meine Playlist für die Yancy's Lovers Lounge reingepackt. Ja.
0: Oh, sehr schön.
2: Ja, genau, könnt ihr also jeden Abend hören, 20 bis 22 Uhr, montags bis donnerstags und sonntags 22 bis 0 Uhr, ja, bei Special Radio. Genau.
1: So viele Playlists.
2: Wir haben eine Menge an Playlisten. Ja. So, und jetzt hören wir aber, was Platz 3 in Deutschland ist. Also bei
1: Es kommt aus einer Werbung tatsächlich. Das ist ja quasi auch schon Tradition, dass Lieder in Werbung groß werden. Und hier kennt man den Interpreten zwar auch nicht, aber dieses Lied. 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
2: Und das mit war natürlich
1: Diebels.
0: Hashtag Werbung.
1: Ja, genau. Nein, es ist von Mario Lehner, aber
2: ist nicht
1: unter
2: Hans
1: dem
2: Harz. Nein.
1: Nein, es ist unter dem unter dem Pseudonym Mario Jordan erschienen.
0: Okay,
2: Hans Harz
1: und
0: das war deine Werbung.
2: Ja, genau.
1: Ja. Aber ich kannte halt sonst gar nichts von ihm. Es ist auch so nichts weiter groß bekannt gewesen. Er hat unter seinem Pseudonym eben dann auch die goldene Stimmgabel, da ist sie wieder, bekommen. Also manchmal habe ich das Gefühl, das taucht in manchen Jahren, hat man bestimmte Sachen immer wieder und dann wieder gar nicht.
0: Ich glaube, das ist einfach ein Preis, den kannst du einfach erfinden und sagen, ja, den hast du gewonnen. Guckt eh kein Mensch nach.
1: Ich weiß es nicht. Auf jeden Fall war die höchste Chartplatzierung Platz 7 in Deutschland, hielt sich 20 Wochen.
2: Hat die nicht, Dieter Thomas Heck, hat der die nicht vergeben, die goldene Stimmgabel?
1: Boah, da habe ich jetzt nicht nachgeguckt.
2: Naja, wie auch immer.
1: Also das ist auch nochmal interessant.
2: Haben wir aber auch das ein oder andere Mal, genau, haben wir auch, können wir auch nochmal ein Special von machen. Haben wir,
1: ja, habe ich auch gerade gedacht.
2: Auch das ein oder andere Mal auf dem Zeltlager gespielt. Ein schöner Tag.
1: Ja, definitiv.
0: Bei dem Song musste ich auch so lachen, als du den jetzt gebracht hast. Denn damals war ich, wann war das? Das war 97. Und da hat unser damaliger Nachbar geheiratet. Und genau mit dem Song sind er und seine Braut aus der Kirche rausgegangen.
1: Oh, das ist aber schön.
0: Ja. Was leider. Wenn man weiß, dass er ordentlich trinkfest ist, ja. Und die Diebels-Werbung kennt. Ja.
1: Was aber jetzt tatsächlich nicht so schön ist, ist, dass Mario Lena tatsächlich schon 2010 gestorben ist. Plötzlicher Herztod. Deswegen kam danach dann so auch nicht mehr so viel. Aber ich dachte, um das mal abzurunden, erzähle ich das noch, auch wenn das, ja, nicht so schön ist. Aber das Lied war auf jeden Fall schön.
2: Sehr schön. Okay, dann gehen wir auf Silber. Ja. Und Silber habe ich mir eine Alternative Rock Band rausgesucht, und zwar die Band Radiohead, die einen auch sehr lange, also mich zumindest sehr lange begleitet. Und der Song heißt Creep, ja. Mhm. Ist die Single vom Debüt, da war ich schon beim Namen des Albums, ist die Single vom Debütalbum, Achtung, Pablo Honey, ja, deswegen, da verzeiht mir den Versprecher, Platz 7 in UK, Platz 34 in USA, und was soll man zu dem Song sagen? Eigentlich beschreibt er im Grunde genommen alles so ganz genau.
1: Uns.
2: Im Grunde genommen, ja. Der Sänger, also Thom Yorke, der war zu Highschool-Zeiten tatsächlich in eine Frau verliebt und hat sich aber irgendwie nie getraut, sie anzusprechen und die nur aus der Ferne betrachtet. Und ja, dementsprechend hatte er das Gefühl auch für sich irgendwie nicht so ganz normal zu sein und eher so ein Widerling zu sein, also so ein Creep tatsächlich. Und weil er sie halt eben stalkt, aber ja, er fand sich selber da halt eben nicht so cool und hat das Lied halt eben so auf sich bezogen. Und ich glaube, er hat da ganz, ganz vielen Jugendlichen mit diesem Song oder auch Teenagern mit diesem Song eben aus der Seele gesprochen, weil wie man sich halt eben fühlt, wenn man sich halt eben nicht so toll fühlt, wenn man sich halt wie so ein Außenseiter fühlt, wie so ein Creep, missverstanden. Ja. Und ich glaube, dass den Song, der altert nicht. Den kannst du heute genauso, wenn die Leute gut in Englisch sind, werden sie ihn einfach für sich auch adaptieren. Ich glaube, das geht heute genauso weiter.
0: Trägt auch die komplette Melancholie dieser ganzen Grunge-Bewegung auch mit, finde ich.
2: Das stimmt, ja. Ja, sehr schön. Ja, ja. Ja, mein Platz 2. Also, I'm a creep.
1: I'm a weirdo.
2: What the hell I'm doing here? Ja. I don't think belong I was here. Special. Ja. Sehr schön. McFly, ja. Hast du einen poppigeren Song auf Platz 2?
0: Tatsächlich ja.
2: Sehr gut.
0: Mhm. Bei dem Song dachte ich, dass der schon in den 80ern rausgekommen ist, weil er klingt jedenfalls so. Kam tatsächlich erst 92 raus, sonst wäre er nicht hier. Every Time We Touch von Maggie Reilly.
1: Oh, ja.
0: Ja.
2: 'Cause every time we touch, got this feeling.
1: Get this feeling.
0: Genau.
1: And every time we kiss.
2: Ach, das andere ist ein Cover. Ja, okay. Ja.
1: Cascada hat das gecovert.
0: Ganz
1: und,
0: genau.
1: Und Felix Jahn, glaube ich, Felix Jähn hat das
2: gemacht. Ja, Jahn ist fast ein Bruder von mir.
1: Fast.
0: Genau. Every Time We Touch war die erste Single-Auskopplung aus ihrem Album Echoes nach dem Start ihrer Solokarriere 1991. Ja, 2005 gab es die Coverversion, weltweit erfolgreich, von Cascada. Und das fand ich besonders lustig. Einer der Produzenten des Songs oder des gesamten Albums war Stefan Zauner.
2: Ach.
0: Ja.
2: Hier, von
0: der Münchner
2: Freiheit. Ach. Ja.
0: Genau, die Stimme von der Münchner Freiheit. Ne, ohne dich und tausendmal du und was weiß ich nicht alles. Also die richtige Stimme von der Münchner Freiheit. Genau, der hat das Album mit Maggie Reilly zusammen produziert. Und Maggie Reilly kennt man ja hauptsächlich auch eben aus den frühen 80ern mit ihrer aus ihrer Zusammenarbeit mit Mike Oldfield. Moonlight Shadow und To Friends. Every Time We Touch erreichte hier Platz 5, in den USA Platz 10 und England Platz 2. Ja.
2: Ja, so.
1: Sehr schön.
2: Jedes Mal, wenn wir uns berührt haben, ist wieder Nele dran.
1: Sehr schön. Mein Platz 2 hat auch in Deutschland Platz 2 erreicht, hielt sich 28 Wochen in den Charts in Österreich und der Schweiz sogar auf Platz 1. Und ja, was soll ich dazu sagen?
2: Sing hey, it,
1: ist
2: baby.
1: Es die da am Eingang steht? Oder die da, der dir den Kopf verdreht? Ist es die da, die mit dem dicken Pulli an? Mann, nein, es ist die Frau, die freitags nicht kann. Ist die da, die da, die da,
2: ja.
1: Die.
2: Und ich konnte Freitag, es tatsächlich mal auswendig, ja?
1: Ich auch.
2: Hey, Smudo, ja. Hallo, alles klar? Es ist schon wieder Freitag, es
1: hey,
2: ist
1: Thomas.
2: Wieder diese Bar.
1: Nein, hey Thomas.
2: Immer, scheiß auf die Namen, ja?
0: Nee, auswendig, aber erst ja, rumpropellern ja. Auswendig und dann doch so ein Patzer. Nee.
1: Ach ja.
2: Ja, cool.
1: Am letzten Wochenende sind wir beide nicht mehr einsam. Ich habe am Freitag und sie ist nicht da. Hey, Moment mal, Smudo, da ist meine ja. Es ist die da am Eingang steht.
2: Hey,
1: was?
2: Ist
1: das
2: die
1: ist
2: da?
1: Die da, die, um die es sich doch bei mir dreht. Die da? Und wer ist dieser Mann? Mann? Hey,
2: das ist der Grund, warum sie freitags nicht kann.
1: Genau. So. Und darum handelt es eben, darum geht es in dem Lied. Das ist ganz interessant. Beide erzählen sich gegenseitig, was sie für eine tolle Frau kennengelernt haben und wie viel Geld sie für diese Frau ausgeben. Und das ist, wenn man sich den Text jetzt nochmal so anguckt, im Sinne von, der eine war mit ihr im Kino und der andere wollte der andere ins Kino. Hey, und dann sagt sie, sie hat den Film schon gesehen.
0: Genau.
1: So, Moment, so. Aber freitags kann sie ja nicht. Und ja, Ende vom Lied ist, die wundern sich, warum beide kein Geld mehr haben. Darum hat die andere jetzt aber neue Klamotten im Schrank. Und warum sie freitags nicht kann, ist, sie hat dann noch einen an der Angel. Ja, was war tatsächlich, glaube ich, der Durchbruch in dem Sinne. Das war die erste Single-Auskopplung des zweiten Studioalbums Viel gewinnt. War meine erste Berührung damit. Und jetzt kommt was, weswegen ich auch das erste Mal mit Criss Cross in Berührung gekommen bin. Ich hatte das, glaube ich, schon mal erzählt, als wir über Mr. Vain kurz geredet hatten. Auf meiner allerersten CD, die ich mir geschenkt bekommen habe, Hits Only for Kids, war ja Mr. Vain von Natural drauf. Ja,
0: ohne
1: Jump von Criss Cross.
0: Entschuldige bitte, die hast du?
1: Ja.
0: Hast du die noch?
1: Ja.
0: Ich hatte die auch.
1: Nein!
0: Ja.
1: Und die da von den gnadenlosen 5.
0: Ja, genau. Nicht das.
1: Ja, ich hab die noch.
2: Ja, nein, kein Geld für die Originale, ihr zwei.
1: Wahrscheinlich, ich weiß es, ich hab sie ja geschenkt bekommen, aber die Hits auch. Only for Kids. Und hier irgendwas von Blue System war da noch
0: My
1: drauf.
0: My bed is too big.
1: Und,
2: My bed is too big.
1: Ja. Ah ja, mache ich ein Foto für die Insta-Story von, das habe ich natürlich jetzt nicht als Dings hier gehabt, weil die ein bisschen auseinandergefallen ist, also ist alles ein bisschen zerfleddert, aber ich habe sie noch.
0: Geil.
2: Sehr gut. Apropos, wenn ihr uns auf hier YouTube anguckt, ne, und ihr sagt, boah, unsere Einstein, die ist aber mit Merch ausgestattet, T-Shirt, Mütze, im Hintergrund noch die Tasche, könnt ihr alles nicht kaufen. Ja, ihr könnt uns aber ein unmoralisches Angebot machen. Schickt uns den Playboy aus den 90ern. Naja, wie auch immer. So, warst du schon durch? Nein, das kann doch nicht alles gewesen sein. Doch.
1: Ja,
2: was soll man dazu noch sagen?
1: Oh, ein Fun-Fact habe ich noch.
2: Ja.
1: Ihr kennt doch bestimmt aus diese Szene, wer ist sie? Wer ist sie? Sie ist wunderschön.
0: Ja.
1: Ist wunderschön. Und wisst ihr, wo das herkommt?
0: Ja.
1: Ja, erzähl.
0: Doc, du auch?
2: Nein.
0: Aus dem ersten Star Wars.
1: Ja, genau.
0: Das sagt Luke, als er nämlich das erste Mal die Projektion von Leia auf dem Projektor von R2-D2 sieht.
1: Richtig, beziehungsweise in diesem Fall natürlich Hans-Georg Pantschak, der Synchronsprecher von Mark Hamill.
0: Liebe Grüße gehen raus an Luke Skywalker und Quagmire.
1: Ja. Sowieso.
2: Sehr gut. Okay. Ja, Grüße gehen raus. Okay.
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0: Song und es ist natürlich The Cure. Und auch da erzähle ich gleich noch ein Zitat von Robert Smith. Aber sie werden auch so gerne einkategorisiert in Dark Wave, in Alternative Rock, in Gothic. Wie gesagt, dazu sage ich gleich noch was. Aus dem 9. Studioalbum tatsächlich schon. Also in den 90ern waren sie schon eine alteingesessene Band. Aus dem Album Wish, so heißt es, Friday I'm in Love. Da haben Robert Smith und seine Bandkollegen tatsächlich den Song auch selber komponiert. Platz 6 in UK, Platz 16 in Deutschland. Und Nele haut ihn schon richtig raus. 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
1: Friday I'm in love.
0: Danke. Genau. Und Robert Smith hat gesagt, und ich zitiere und lese es tatsächlich ab, echt dumme Poptexte zu schreiben. Ist viel schwieriger als meine üblichen herzlichen Ausbrüche. Und das finde ich, sagt einfach auch so viel über diesen Menschen aus, der sich auch beschwert hat und gesagt hat, Mensch, wir werden immer auf dieses Dark Wave und auf dieses Gothic runterkategorisiert und herabgesetzt im Endeffekt. Dann werden wir mit so einer Popnummer einfach groß und machen einfach so einen kulturellen Sprung einfach auch. Und trotzdem, obwohl sie diese Popnummer gemacht haben, und Love Cats ist ja nichts anderes, ist ja auch eine Popnummer im Endeffekt, mit so ein bisschen Dark Wave mit dabei, aber ich finde, es ist trotzdem eine Popnummer. Trotzdem werden sie immer noch reduziert auf dieses Dark Wave und Gothic Genre. Und dabei machen sie einfach richtig tolle Popsongs und ja, ist eine Band, wo ich richtig froh bin, dass sie wieder unter uns ist und wieder neue Musik gemacht hat, im letzten Jahr, glaube ich, ein neues Album rausgebracht hat. Also ich freue mich und ich mag auch Robert Smith einfach mit seinen hochgegelten Haaren, mit seiner Haarspray-Frisur, und er macht sie immer noch und schminkt sich auch. Ich finde den Typen einfach, ist auch ein Unikat, und man sieht ihm sein Alter mittlerweile an, und trotzdem finde ich es toll, dass er einfach seinen Stil beibehält, weil es ist so er. Also finde ich toll. Vielen lieben Dank dafür.
2: Aber ich finde es schon wieder sehr schön, wie sehr du in den Vordergrund rückst, wie poppig das da ist, wo du doch die Rocklieder
0: das
2: hast.
0: Das stimmt, weil es zählt ja auch zu Alternative Rock. Aber es ist schon.
2: Ja, aber ich fand's gerade lustig.
0: Ja, danke. Ja, aber ich finde, ein toller Platz 1, Friday I'm in Love, ist wirklich eine tolle Pop-Rock-Nummer.
3: Tolle Pop-Nummer einer Rockband.
0: Ja, so ist es. So, McFly, ich bin super gespannt. Jetzt muss doch langsam mal nochmal ein Eurodance-Hit kommen, oder nicht?
3: Wer weiß.
0: Genau, du.
3: Ich muss einmal ganz kurz mit Einstein absprechen. Dein Platz 1 ist auch deutschsprachig, ja?
2: Ja, dann musst du dir aber keine Sorgen machen, weil nein, kennst du nicht.
3: Oh, dann ist ja gut. Ja, dann, du willst, der Doc will Eurodance auf Platz 1, dann kriegst du es.
0: Okay, du machst es.
3: Rhythm is a Dancer von Snap. Deswegen musste ich einmal fragen, weil es ein deutsches Projekt ist.
2: Nee, wir hatten ja von dem Text.
3: Ich weiß.
2: Ja, ja.
3: Alles gut. Was soll ich großartig dazu sagen? Absoluter Klassiker im Eurodance. Ich glaube, die Hymne schlechthin. Neben Mr. Vain vielleicht noch. Ja, Platz 1 und 1,5.
2: What is Love ist bei mir auch noch ziemlich oben dabei.
0: Ja, aber für mich ist, also da bin ich schon bei McFly schon wieder. Also heute, du hast es ja auch auf Zellophan, hätte ich fast gesagt, du hast es jetzt dreimal, lobe ich dich. Für mich ist das auch der Einstieg in die Eurodance-Geschichte. Mhm. Und Snap, Rhythm is a Dancer ist für mich auch wirklich immer noch ein Klassiker. Genau. Und ein Banger, ich sage es nochmal.
3: Ja, absolut. Geschrieben, produziert von Benito Benitez alias Michael Münzing und John Garrett alias Luca Ancelotti. Kurioserweise wollte der Sänger Turbo B den Rap zunächst gar nicht einsingen. Der wollte ihn überhaupt nicht übernehmen. Und die Plattenfirma Logic war auch nicht so ganz überzeugt davon, den Titel als Single rauszubringen. Haben sich das allerdings beide anders überlegt, nachdem sie gesehen haben, dass eine Vorabversion in einer nahegelegenen Disco das Publikum so richtig zum Kochen gebracht hat. Platin in Deutschland und England, Gold in Österreich, Schweden und in den USA.

0: Ja, also Platz 1 in England und Deutschland, Platz 5 dann drüben in den Staaten. Und ich habe ja vorhin einmal ganz kurz den Sportunterricht von meiner Schule, von meiner Schulzeit angesprochen. Und das ist Song Nummer 3 gewesen, bei dem wir dann komplett abspacken durften.
1: Schön.
0: Ja.
2: Rhythm of the Dancer. Ja, wie gesagt, ich finde das eine sensationelle Nummer und zu Recht auf Platz 1 im
0: Ja.
2: Jahr 92.
0: Ich muss auch noch einmal ganz kurz etwas anderes dazu sagen. Ich glaube, mit der alternativen Nummer 1 wärst du, ich sag mal, zu 80, 90% auch zufrieden gewesen. Komme ich aber gleich zu. Später. Erzähl dir später. Doch, erzähl ich dir später.
2: Nein.
0: Doch.
1: Oh.
2: Einstein.
1: Okay, ich komme jetzt zu einer sehr, sehr, sehr persönlichen Nummer 1 und es ist halt meine Nummer 1 in dem Jahr und der Doc wird sie vielleicht auch kennen, sonst nicht viele da draußen, weil es um eine Bremerhavener Band geht. Eine Band, mit der ich unglaublich viel verbinde. Ich habe beide erschienenen Alben, es gibt zwei. Und hier auch, wenn man es sieht, mit Autogrammen von dieser Band. Sie heißen die Nematoden. Das sind eigentlich so Fischwürmer, nicht so appetitlich, aber die Band hat sich, ne, wenn man halt in Bremerhaven ist und doch irgendwie ein bisschen auffallen will, wenn man ein bisschen polarisieren will, dann versteht man schon, wie man da in die Richtung gekommen ist. Der Musikstil, so beschreiben sie sich auf ihrer Homepage selber, oder sagen wir mal so, haben sie sich beschrieben, weil die Band gibt es nicht mehr. Es ist gar nicht so einfach, unsere musikalische Ausrichtung in wenige Worte zu fassen. Ja, es rockt manchmal. Es swingt bisweilen. Es groovt, wenn es passt. Da kann auch schon mal ein bisschen Blues rüberkommen oder aber was völlig Undefiniertes. In jedem Fall ist es außergewöhnlich und der nächste Song kann schon wieder vollkommen anders sein. In jedem Fall texten wir in Deutsch.
0: Cool.
1: So haben sie sich damals beschrieben und ich kann jetzt an dieser Stelle auch tatsächlich keinen konkreten Song nennen. Ich werde gleich ein paar Beispiele nennen, aber es ist einfach so vielfältig und so schön und so lustig, aber auch tiefgreifend, wenn man einfach mal über die Texte nachdenkt, die doch tiefer sind als lustig manchmal. Sagen wir mal so, ich würde einmal sonst ganz kurz ein ganz bisschen durch die Texte gehen. Und es geht von, ja, ich mach's mir selber, denn
2: Bin selber,
1: selber, das
2: das
1: ist
2: ist billiger,
1: billig,
2: geht
1: geht
2: schneller.
1: schneller und ich komme gern schneller ans Ziel.
2: Babadam,
1: Oder,
2: babadam.
1: genau, auf dem Männerpissoir, da kommen wir uns nah rück näher. Zeig mir, was du hast und ich sag dir, was es kostet. Komm her, komm her,
2: Wahnsinn.
1: komm her. Oder, Peter ist jetzt Skinhead, oder? Nimm ihn in den Mund. Oh,
2: Oh,
1: bitte,
2: bitte,
1: bitte.
2: bitte, nimm ihn in den Mund. Ja. Ich weiß
1: Oh,
2: auch nicht. Naja,
1: bitte.
2: egal.
1: Egal. Die alte Hure ist zurück in der Stadt. Die Dame mit Vergangenheit, die wieder eine Zukunft hat. Sie geht wieder auf, sie geht wieder ab. Und auf der Reise. Auf der Reise. Naja, und natürlich ganz, ganz wichtig. Ich hab den Uwe schon als kleines Kind gekannt. Wir sind damals gemeinsam zur
2: Zur Schule
1: Schule gerannt.
2: gerannt.
1: So, wir überspringen jetzt kurz. Uwe Barsche lebt.
2: Uwe
1: Uwe
2: Barsche
1: Barsche
2: lebt.
1: lebt.
2: Uwe
1: Uwe
2: Barsche
1: Barsche lebt.
2: lebt.
1: Uwe Barsche lebt. Und jetzt stehe ich hier vor seinem Grab und er schuldet mir noch 50 Mal, die ich wohl
2: vergessen kann.
1: Er war noch nie sehr zuverlässig, der
2: Ja,
1: Mann. Und so
2: aber
1: weiter.
2: dann musst du ja noch auf jeden Fall, also Uwe Barsche war die eine Person und
1: Ja,
2: natürlich.
1: aber sie haben auch ein Lied über Hannelore Kohl gemacht, was aber nicht mehr zu finden ist. Sie haben es komplett aus dem Repertoire gestrichen, schon sehr lange und auch im Streaming gibt es dieses Lied nicht mehr. Also auf meiner CD ist es natürlich noch drauf. Es geht
2: Auf
1: ja
2: meiner auch
1: um
2: übrigens.
1: eine, ja, nein, es geht darum, dass ja das lyrische Ich ein Verhältnis mit Hannelore Kohl hat, was eben sehr lustig ist zu dem Zeitpunkt, aber irgendwie halt auch nicht, weil es geht natürlich darum, dass sie ist nicht die Person, die im Mittelpunkt, in der Öffentlichkeit stand und Scheiße gebaut hat. Das war ihr Mann. Und sie haben selber gesagt, dass sie das so gerade nach ihrem Freitod nicht mehr spielen konnten. Und wie gesagt, haben es aus allem rausgenommen. Und das ist was ich absolut respektiere. Deswegen singe ich das hier jetzt auch nicht. Und ja, also sie haben auch ein ganz tolles Lied über Bremerhaven gemacht im zweiten Album. Auch wunderschön. Auch da ganz tolle Lieder. Das Lustige, da bin ich nicht ganz so textsicher. Aber als sie 2009 beim Lubi Rockt Festival in Lunestedt nochmal gespielt haben, übrigens ganz viele Fotos und Autogramme habe ich da mir auch nochmal geholt, da waren die auch tatsächlich ganz beeindruckt, dass ich die ganzen Texte mitsingen konnte. Aber ich stand ganz vorne an der Bühne und habe
2: Einzige.
1: Nein. Also Spaß, nein, nein. Spaß. Da waren echt einige. Und aber das, man hat... Man sieht ja da schon so ein bisschen. Und die haben halt auch schon mitbekommen, dass ich da die Lieder mitsingen konnte. Und da haben sie sich halt auch ganz, ganz doll drüber gefreut. Und haben wir noch ein Bier hinterher zusammen getrunken. Das toll. War schon toll. Oh, cool. Also ein ganz viele tolle Erinnerungen. Ja, und ganz viele tolle Erinnerungen. Ganz viele Zeltlager. Und auch eine wunderschöne Geschichte. Wir hatten ja schon mal das Thema Fackellauf in Solferino. Und ja, Wiebke und ich liefen Arm in Arm, Uwe Barschel gröhlend. Mit einer Fackel in der Hand da lang. Und tatsächlich, ich glaube, letztes oder vorletztes Jahr auf einer Kohltour haben wir das auch nochmal wieder gesungen. Also es geht immer wieder, es ist schon schön. Und es sind so viele Erinnerungen. Und ich habe vorhin noch mal mit meinem Papa darüber gesprochen. Ich glaube, als ich 12 war oder so, habe ich die CD schon zum Nikolaus mal gekriegt. Ich kann mich noch genau daran erinnern. Die war in meinem Stiefel. Ich habe mich so gefreut. Wir hatten die vorher sonst irgendwie nur auf Kassette. Und er hat mir die dann geschenkt, weil ich die so toll fand. Und die haben tatsächlich auch in den 80ern irgendwann auf dem Friedensfest hier in Lunestedt auch gespielt. Da war ich aber noch zu klein, da war ich nicht mit. Aber da hat mein Papa auch ganz fleißig mitgeholfen. Also das ist schon schön. Ja, ich weiß noch nicht, welches Lied ich in die Playlist packe. Lasst euch überraschen, weil da sind so viele schöne, auch, oh Gott, wahre Liebe, Anstand, Moral, Monogamie ist auch so ein ganz tolles Lied. Ja, es sind einfach schon auch politische Sachen dabei. Und was wir vorhin nämlich als Thema auch hatten, es ist teilweise erschreckend, wie aktuell das jetzt eigentlich wieder ist in Teilen. Ja.
2: Sehr schön. Auch da schöner Platz 1. Einmal zurück in unsere, auch vor allen Dingen in meine Jugend, in eure noch jugendlichere Jugend. Und ja, es ist einfach, ja, man ist mit den Songs einfach aufgewachsen und groß geworden. Und vielen Dank, liebe Nematoden, dass wir das, ja, dass wir euch erleben durften. So.
1: Ja, auch wenn sie jetzt eben leider eben nicht mehr da sind, weil leider auch einige Bandmitglieder nicht mehr unter uns sind, weswegen da auch gar nichts mehr gemacht wird.
2: So ist das manchmal. Aber,
1: aber für uns eben sehr wichtig, es bleibt im Herzen, es hat uns sehr berührt und deswegen.
2: Und es wird uns in 20 Jahren immer noch berühren. Also auf dementsprechend. Jeden Fall. Bin ich mir sicher, dass Nele und Wiebke auch in 20 Jahren auf einer Grünkultur Uwe Barschel neben singen.
1: Ja. Da kannst du von ausgehen.
2: So. Und dann standen sie wieder in seinem Grab und er schuldet ihnen jetzt mittlerweile schon, was weiß ich, wie viel Mark. Ja. Naja, wie auch
1: Euro.
2: Immer. Euro jetzt. Ja, so, guck, ist auch noch weniger geworden. Naja. Ja, sehr schön. Das, dann haben wir hier einen Hut drauf, wie Marco von der Flimmerkiste gesagt hat.
0: Ja.
2: Da haben wir einen Hut drauf jetzt. Sehr schön. Also wirklich, ich muss sagen, zwei tolle Platz 1 bei euch. Freut mich sehr. Ist eine richtig tolle Nummer. Habt ihr irgendwas vermisst in dem Jahr?
1: Ja.
2: Was hast du vermisst, Einstein?
1: Iron Maiden.
2: Iron Maiden.
1: Iron Maiden. Ich, also, und Sisters of Mercy. Für mich auch ganz, Sisters of Mercy wäre bei mir ganz hoch gewesen. Ja,
2: Sisters of Mercy kann ich dir aber zumindest schon mal sagen, ist tatsächlich nicht 92 und kannst du dich noch mal drauf freuen.
1: Ach, ja. Aber das Lied heißt Temple of Love 92.
2: Ja, ist es
1: die
2: aber
1: die Version.
2: Ja.
1: Ach Quatsch.
2: Ist aber tatsächlich schon wann anders rausgekommen. Hatte ich mir auch aufgeschrieben.
1: Ja, das Ursprungslied natürlich.
2: Ja, immer. Ist ja das Ursprungslied. Nur weil sie 92 nochmal rausgebracht haben.
1: Nee, nein, das ist nein, sie haben es komplett geändert. Mit ein ganz anderes Hase, ne? Lied. Ja, genau. Das ist ein ganz anderes Lied. Naja, quasi. Cool.
0: Ist ja nicht schlimm.
1: So, nein, aber wir haben es jetzt. Nein, aber wir haben es jetzt erwähnt. Von daher.
2: Genau. Was habt ihr noch? McFly noch?
0: Ich habe noch einige Songs, die ich runtergenommen habe, die auch reingepasst hätten. Ja, Sweat Inner Circle.
1: Ja. Oh, ja.
0: Das wäre mein alternativer Platz 1 gewesen. Von Whitney Houston, I Will Always Love You.
2: Oh, das war auch 92.
0: Das war krass. 92 tatsächlich. Aber ich habe mir gesagt, das hebe ich mir.
1: Für die, in der Dolly Parton-Version?
0: Nee, für die Filmfolge auf.
1: Ach so, auch gut.
0: Dann, was hätte ich noch gehabt? Aber-esque von Erasure.
2: Auch sehr gut, ja.
1: Ja.
0: Free Your Mind.
2: Das war übrigens, da muss ich noch mal ganz kurz rein, das war damals auch die Zeit, wo ich in der Nähe von Berlin war, in Grünheide, und dort meine Sommerferien verbracht habe. Und da kann ich mich auch dran erinnern, dieses ABBA Erasure mit ABBA-esque, Voulez-vous, da haben sie wirklich einen tollen ABBA-Mix gemacht, von der Richtung her. Richtig, richtig tolle Nummer von Erasure. Und erinnert mich auch sehr an die Zeit dort. Ja.
0: Genau.
1: Cool.
0: Nee, Free Your Mind von En Vogue hatte ich sonst auch noch gehabt.
2: Geil, ja.
0: Ja. Habe ich mal eine richtig geile Live-Version gehört, von einer anderen Band allerdings. Shakespeare Sisters mit Stay hätte ich auch noch reinnehmen können.
2: Oh, na, das ist, ja, wäre tatsächlich schon eher in meine Richtung gewesen. Das, auch das überschneidet sich so ein bisschen, weil die Shakespeare Sisters auch eher in diesen Gothic-Rock-Bereich reingehen. Aber wie gesagt, gut, dass du es auch nicht gemacht hast, ich habe sie auch nicht reingenommen.
0: Nee, aber das könntest du jetzt zum Beispiel in deine Lovers-Playlist mit reinnehmen, weil das ja so ruhig ist.
2: Ja, das stimmt. Ich glaube, da habe ich es tatsächlich auch schon reingepackt.
0: Ja, siehst du. Ja, und
2: habe ich es hier nicht wieder rausgenommen? Naja, wie auch immer.
0: Ja.
2: Ja. Und Nele hat gar nichts weiter an deutschen Songs.
1: Nee, es war schon echt schwer, überhaupt was zu finden. Okay. Ich muss gestehen, ich hatte mich ja sofort auf die deutschen Lieder gestoßen, weil ich unbedingt was zu den Nematoden sagen wollte. Und alles andere war egal. Und danach habe ich dann geguckt, was gab's denn sonst noch in dem Jahr, und habe gedacht, oh Scheiße. Aber ich habe es ja immerhin geschafft.
2: Genau. Ansonsten, was hatte ich noch, was ich dann rausgeschmissen habe? Das meiste, weil es wirklich nicht gepasst hat. Ich glaube, Fats Domino wäre noch gewesen mit einem Walking. Ich glaube, das war auch 92. Habe ich nicht mit reingepackt. Dann
0: die Neuauflage, ja, genau.
2: Ja, genau. Dann gab's
1: auch in der Werbung dann gewesen. Ne?
2: Genau, richtig. Aral, richtig. Dann gab's ein tolles Cover von Mrs. Robinson von den Lemonheads. Eine richtig punkige Nummer.
1: Ja,
2: genau. Ich glaube, das muss auch 92 gewesen sein.
1: Richtig
2: und korrigiert mich, war nicht auch Knockin' on Heaven's Door von den Guns N' Roses 92?
0: 91.
1: Nee.
2: 91, da war ich mir nicht ganz sicher. Genau, habe ich auch nicht mit reingenommen. Und ich hatte noch eins hier, Life is a Highway von Tom Cochrane.
0: Ja.
2: Life is a Highway.
1: Echt? Ich dachte, das wäre später. Oh, ich hätte gedacht, das wäre später.
2: Muss auch irgendwie 91, 92 gewesen sein.
1: Ach, krass.
0: 97 und hätte ich jetzt getippt. Aber gut.
1: Ich hätte jetzt auch irgendwie eher fast 2000er getippt.
2: Nee,
1: krass.
2: Es war tatsächlich
1: witzig.
2: In der Richtung, genau. Und von Bruce Springsteen, Human Touch. Auch das muss irgendwo Anfang der 90er gewesen sein. Also ich hatte es auch für 92 mit reingeschrieben, hab's dann aber nicht mit reingepackt, weil ich meine Songs besser fand, die ich hatte. Ja, also dementsprechend. Ja, war es das so, ne? Mehr habe ich auch nicht.
1: Ja, aber das war ja schon ordentlich.
2: Haben wir schon, wir haben einiges gepackt, genau, glaube ich auch. Ansonsten fällt mir noch ein, hier, Klaus und Klaus mit Make Machine kaputt. Waren die auch 92?
1: Ja, doch, war auch 92. Make Machine kaputt.
2: Make Machine kaputt.
1: Ja. Also ich hatte es auch kurz auf der Liste. Stimmt jetzt, wo du das sagst. Ich hatte das auch schon wieder verdrängt. Genauso wie, oh, die hatten auch was zum Radetzky-Marsch.
0: Das ist der.
1: In dem, nein, genau, aber noch, die hatten noch ein anderes, auch genauso blöd. Da waren mehrere, aber ich habe gedacht, Klaus und Klaus hatten wir schon, also von daher nehme ich doch wieder was anderes,
2: und
1: aber
2: hier,
1: ja.
2: Purple Schulz, waren die nicht auch noch 92 mit irgendwas?
1: Da war was, aber Purple Schulz, auch Münchner Freiheit hatte auch irgendwas. Was, aber das waren alles so Lieder, wo ich dachte, schön. Ja, wir hatten die Bands in dem Sinne schon. Die Lieder waren halt für mich persönlich nicht so berührend. Da habe ich gedacht, dann nehme ich eben doch lieber Nicole oder Juliane Werding, über die wir halt so noch nicht gesprochen hatten, rein. Also es gibt schon welche, aber die hätten mich überhaupt nicht, die haben, also wie gesagt, die haben mich in der Zeit überhaupt nicht berührt.
2: Geht ja auch nur darum, was es sonst noch
1: dass
2: gab.
1: Dass es noch gar so nicht, gab, genau.
2: Ne? Also gar nicht, dass du, war gar kein Hate, dass du es niemand aufgenommen hast. Weil jeder hat ja seine Top Ten, also dementsprechend völlig in Ordnung. So, liebe Leute, wenn ihr sagt, ey, seid ihr denn bescheuert? Ja, den Song, warum habt ihr den denn nicht mit reingepackt? Der gehört doch auch noch ins Jahr 92. Schreibt uns wie immer. Ja, also uns wird es wahrscheinlich auffallen in der Nachrecherche nochmal. Und wir werden, Nele vor allen Dingen, wird wahrscheinlich wieder mit vielen blauen Flecken an der Stirn in den nächsten Tag starten.
1: Ja. Ich fürchte auch, ja.
2: Ja, da kam es dann häufiger, dass wir nach der Sendung dann nochmal eine Sprachnachricht bekommen haben und gesagt haben, nein, konnte ich das vergessen. Genau.
0: Ja. Oh ja.
2: Also dementsprechend, war es tatsächlich eine, finde ich, sehr, sehr schöne Folge. Und ich muss sagen, für mich tatsächlich, mit euch auch, vielen Dank dafür, eine sehr emotionale Folge.
1: Ja.
2: Ich glaube, das hatten wir so in der Form noch nicht. Und dafür möchte ich mich bei euch bedanken auch, bei euch beiden, dass ihr das auch so aufnehmt und das auch so mitnehmt. Und vielen lieben Dank. Also auch mit den Nematoden, auch für mich wirklich sehr emotional. Und ja, also vielen lieben Dank dafür, ihr Lieben. Ich hoffe, ihr draußen führt das genauso, wie wir es insgesamt führen. Dann nicht nur mit den Nematoden, sondern insgesamt auch mit der Playlist, die wir für euch rausgesucht haben. Aber das war ja noch nicht alles. Ja, ist ja nicht, dass das schon alles war.
1: Einen habe ich noch.
2: Genau. Und ich sag's mal so, Walkman an, Gehirn an, denn es ist wieder soweit.
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1: Genau, und da wir wieder in einer Musikfolge sind, habe ich euch wieder ein Lied auf Deutsch übersetzt und trage es euch jetzt einmal vor. Ich bin ein Mann, der alleine geht. Und wenn ich durch eine dunkle Straße entlang gehe, nachts oder durch den Park schlendere, wenn sich das Licht zu verändern beginnt, fühle ich mich manchmal ein wenig seltsam, ein wenig ängstlich, wenn es dunkel wird.
2: Der McFly weiß es.
0: Der
1: McFly, ich bin ein Mann, der alleine geht. Und wenn ich eine dunkle Straße entlang gehe, nachts oder durch den Park schlendere, wenn sich das Licht zu verändern beginnt, fühle ich mich manchmal ein wenig seltsam, ein wenig ängstlich, wenn es dunkel wird.
2: Okay. Schön, wie du wie dir sich überfreut, ne, wenn das hat.
0: Ja. Es ist mein Lieblingslied dieser Band.
1: Ja. So. Meins und, auch.
0: Und kommt noch dazu, mein Wecker.
1: Ja, sehr schön.
0: Also, ja. Ja,
1: es ist später hat, dazu mehr.
0: Nö. Mehr sage ich nicht.
2: Okay.
1: Sehr schön. Dann ja, viel
2: also
1: Spaß
2: alleine vom Text her weiß ich es jetzt tatsächlich nicht. Ich würde es jetzt erraten, aufgrund der Geschichte, es ist das Lieblingslied meiner Band, von der Band. Das bringt mich, glaube ich, gerade hoffentlich in die richtige Richtung.
0: Ich bin gespannt, was du jetzt raten würdest.
1: Ich auch.
2: Sehr gut.
1: So. Ja, aber Mensch. Wisst ihr, worauf ich auch unfassbar gespannt bin?
2: Nein.
1: Wohin es uns das nächste Mal verschlägt.
0: Du nimmst mir die Worte aus dem Mund.
3: Ihr denn noch was zu sagen? Oder reicht das?
2: Genau.
1: Nee, reicht.
2: Lila hat's grad schon gesagt. Reicht für heute und dementsprechend sage ich natürlich wie immer schönen Dank an euch beiden, schönen Dank fürs Zuhören und übernächsten Mittwoch, da schicken wir euch zurück in die Zukunft.

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0: interessiert sich für
1: Garabe. 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Das Lied ist eigentlich von meiner Opa Piotrek Popolski geschrieben und eine Polka, dass der Post geht ab durch der Decke.
2: Herr Popolski, das geht jetzt leider gar nicht. Wir befinden uns hier in einer Aufzeichnung von MTV Unplugged. Und darum muss ich Sie leider bitten.
1: Da ist gar kein Problem für mich. Ich habe ein Reiseschlagzeug mit dabei in dieser eleganten Koffer. Könnte ich einfach aufbauen und wir klopfen Schipko, Schipko, der Polka, dass der Post geht ab. Oder wie sehe ich den? Ich habe hier eine kleine Schießbude mitgebracht. Geil. Herr Rabe, der Polka ist ganz einfach. Da geht Schipko, Schipko, ich spiele mal kurz an. Der muss doch zu machen sein, oder wie sehe ich der? Seid ihr Dobrze?
3: Dobrze!
1: Geht da los!

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Ihr kennt Elvis. Ihr kennt Prince. Ihr kennt Helmut Kohl. Ihr kennt Heino. Stopp. Aber es gibt einen, den kennt ihr noch nicht. Seid ihr heiß drauf? Yeah. Hier kommt Kurt.

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1: Im Studio Holger Dilk. Zigtausende Schulabgänger starten kommende Woche ihre Ausbildung im Handwerk. Laut Zentralverband des Deutschen Handwerks wurden bundesweit im ersten Halbjahr fast 68.000 Ausbildungsverträge abgeschlossen, nochmal 5% mehr als im Vorjahr. Zu den beliebtesten Ausbildungen sagte ZDH-Geschäftsführer Dirk Pilage.
2: Trends in der Ausbildung sind tatsächlich auch die großen Trends, die uns alle beschäftigen. Energie- und Klimawende, Digitalisierung, nachhaltige Mobilität, Gesundheit, vor allem mit Blick auf eine älter werdende Bevölkerung. Alle Berufe, die das abdecken, die liegen dann auch im Trend. Die werden nachgefragt, egal ob in der Stadt, egal auf dem Land. Das sind die Betriebe, die auch am schnellsten ihre Plätze besetzt bekommen.
1: Sachsen droht der Bundesregierung mit einem Stopp der Renten- und Pflegereform. Ohne Änderungen werden wir im Bundesrat nicht zustimmen, sagte Ministerpräsident Kretschmer dem Redaktionsnetzwerk Deutschland. Finden sich weitere Länder, könnte die Reform scheitern. Die stark gestiegenen Spritpreise beschäftigen jetzt auch die Gerichte. Zwei Mineralölkonzerne gehen laut Bild-Zeitung gegen Auskunftsbeschlüsse des Bundeskartellamtes vor. Die Behörde will mit den angeforderten Daten prüfen, ob die Unternehmen die Nahostkrise für unzulässige Preisaufschläge genutzt haben. Die Waldbrandsituation in Europa bleibt angespannt, während die Feuerwehren in Spanien und Frankreich die Flammen im Griff haben, breiten sich die Brände in der Türkei und Griechenland aus. Nicht nur Südeuropa ist betroffen, auch in Großbritannien sind hunderte Hektar Land durch Feuer zerstört worden. Sollte FIFA-Boss Infantino seinen Investorendeal durchziehen, wird die nächste Fußball-WM ohne europäische Nationalmannschaften stattfinden. Das hat die UEFA beschlossen. Einzelheiten von Tom Husse.
3: Die UEFA hatte das schon vor einigen Tagen angedroht. Jetzt gab es ein Krisentreffen und da haben sich die Mitgliedsverbände einstimmig auf einen möglichen Boykott der WM geeinigt. Ihre Botschaft ist klar, solange die Pläne von Infantino auf dem Tisch liegen, werde kein europäisches Land an dem Turnier teilnehmen. Die Weltmeisterschaft gehört dem Fußball, heißt es in einer gemeinsamen Erklärung. Infantino will Teile der WM an private Investoren verkaufen und so noch mehr Geld machen.
1: Auch der nord- und mittelamerikanische Verband hat den Plänen bereits eine Absage erteilt. Afrikas Verband zeigt sich dagegen offen.
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4: Mit KI-Support. Wolkig ist es gerade und im Nordosten sind auch mehr Wolken am Start, meist bleibt's aber trocken. Richtung Vormittag kommt im Nordwesten Regen dazu und später sind in der Westhälfte mehr Wolken unterwegs. Ab und zu gibt's auch Schauer oder Gewitter. Dazu werden es heute zwischen 20 und 39 Grad. Morgen geht's mit Sonne und Wolken weiter, maximal 32 Grad.

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1: Im Studio Holger Dilk. Zum Ausbildungsstart kommende Woche liegt auch das Handwerk ganz hoch im Kurs bei den Schulabgängern. Fast 68.000 Ausbildungsverträge wurden allein von Januar bis Juni abgeschlossen. Das sind nochmal 5% mehr als im Vorjahreszeitraum. Dirk Pilage, Geschäftsführer des Zentralverbands des Deutschen Handwerks, sagte uns:
2: Das Ausbildungsjahr startet zwar offiziell zum 1. August, es ist aber auch immer noch möglich, eine Ausbildung anzufangen, bis weit in den Herbst hinein. Ungefähr 20.000 Stellen haben wir noch frei für Ausbildung. Das heißt, die jungen Leute, die noch nichts gefunden haben oder die noch suchen, haben auch jetzt noch eine Chance, ins Handwerk zu kommen.
1: Sachsen droht der Bundesregierung mit einem Stopp der Renten- und Pflegereform. Ohne Änderungen werden wir im Bundesrat nicht zustimmen, sagte Ministerpräsident Kretschmer dem Redaktionsnetzwerk Deutschland. Finden sich weitere Länder, könnte die Reform scheitern. Kretschmer warnt vor Nachteilen für Ostdeutsche mit anderen Erwerbsbiografien und niedrigeren Renten. Die Beratungen zur Reform sollen nach der Sommerpause starten. Die stark gestiegenen Spritpreise beschäftigen jetzt auch die Gerichte. Zwei Mineralölkonzerne gehen laut Bild-Zeitung gegen Auskunftsbeschlüsse des Bundeskartellamtes vor. Die Behörde will mit den angeforderten Daten prüfen, ob die Unternehmen die Nahostkrise für unzulässige Preisaufschläge genutzt haben. Die Hamas soll vollständig entwaffnet werden. US-Präsident Trump hat auf True Social verkündet, dass dafür eine Vereinbarung erzielt worden sei. Sie soll schrittweise erfolgen. Auch die Terrororganisation hat die Pläne bestätigt. Weltweit sind zuletzt wieder weniger Menschen mit dem Flugzeug unterwegs gewesen. Im Juni ist die Nachfrage deutlich gesunken, um knapp 2% im Vergleich zum Vorjahresmonat. Das lag vor allem am Iran-Krieg und den hohen Ölpreisen, heißt es vom Weltluftfahrtverband. Sollte FIFA-Boss Infantino seinen Investorendeal durchziehen, wird die nächste Fußball-WM ohne europäische Nationalmannschaften stattfinden. Das hat die UEFA beschlossen. Auch der nord- und mittelamerikanische Verband hat den Plänen bereits eine Absage erteilt. Afrikas Verband zeigt sich dagegen offen für die Pläne.
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3: Mit KI-Support. Viele Wolken gibt es heute früh in vielen Ecken und vor allem Richtung Nordwesten regnet es schon. Später bleibt es wechselhaft, zwischendurch sind auch Gewitter drin, teils kräftig. Warm wird's trotzdem, an der Küste um 20 Grad, sonst 23 bis 39 Grad. Morgen dann Sonne und Wolken, anfangs noch Regen, später vereinzelt Schauer und Gewitter, maximal 32 Grad.

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1: Im Studio Holger Dilk. Kommende Woche starten zigtausende junge Menschen in ihre Ausbildung. Der Trend hin zu Handwerksberufen setzt sich auch in diesem Jahr fort, sagt man uns beim Zentralverband des Deutschen Handwerks. Auch weil die Berufe Digitalisierung und Tradition verbinden und trotzdem KI-sicher sind. ZDH-Geschäftsführer Dirk Pilage.
2: Handwerk nimmt künstliche Intelligenz mit und nicht andersrum. Handwerk ist sinnstiftend. Handwerk bringt vieles zur Selbstverwirklichung. Und vor allem, Handwerk ist auch immer Team, ist immer Handwerksfamilie. Handwerk ist genau das, wo sich jeder mit dem, was er kann, auch tatsächlich beweisen kann.
1: Sachsen droht mit einem Stopp der Renten- und Pflegereform. Ohne Änderungen werde Sachsen im Bundesrat nicht zustimmen, sagte Ministerpräsident Kretschmer dem Redaktionsnetzwerk Deutschland. Mehr von Mia Hien.
3: Kretschmer kritisiert vor allem die Folgen für Menschen im Osten. Sie hätten oft andere Erwerbsbiografien und bekämen weniger Rente. Deshalb seien sie von den Plänen besonders betroffen. Die Rentenreform gilt als wichtiges Vorhaben der Bundesregierung. Union und SPD wollen die Vorschläge einer Expertenkommission vollständig umsetzen. Die Beratungen sollen nach der Sommerpause beginnen. Stimmen weitere Länder dagegen, könnten beide Reformen scheitern.
1: Die stark gestiegenen Spritpreise beschäftigen jetzt auch die Gerichte. Zwei Mineralölkonzerne gehen laut Bild-Zeitung gegen Auskunftsbeschlüsse des Bundeskartellamtes vor. Die Behörde will mit den angeforderten Daten prüfen, ob die Unternehmen die Nahostkrise für unzulässige Preisaufschläge genutzt haben. Ein KI-Modell hat sich bei einem Test schon wieder selbstständig gemacht, wie der US-Technikkonzern Anthropic bestätigt, hatten Versionen des Modells Cloud Zugriffe aufs Internet und verschafften sich Zutritt zu den Systemen dreier Organisationen. Einen ähnlichen Vorfall gab es schon vor ein paar Tagen. Waschmaschine kaputt, Smartphone defekt oder der Fernseher streikt. Seit heute gilt europaweit das Recht auf Reparatur. Hersteller müssen solche Geräte kostenlos oder zu einem angemessenen Preis reparieren. Außerdem müssen passende Ersatzteile verfügbar sein. Die UEFA droht jetzt offen mit einem Boykott der Fußball-WM. Solange die Investorenpläne der FIFA auf dem Tisch liegen, werde keine europäische Nationalmannschaft an einer WM teilnehmen. Das haben die Mitgliedsverbände einstimmig beschlossen. Auch der Nord- und Mittelamerikanische Verband lehnt die Pläne ab.
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4: Mit KI-Support. Viele Wolken gibt es heute früh in vielen Ecken und vor allem Richtung Nordwesten regnet es schon. Später bleibt es wechselhaft. Zwischendurch sind auch Gewitter drin, teils kräftig. Warm wird's trotzdem. An der Küste um 20 Grad, sonst 23 bis 39 Grad. Morgen dann Sonne und Wolken, anfangs noch Regen, später vereinzelt Schauer und Gewitter, maximal 32 Grad.

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0: aus der Serie Halbgott in Weiß. Für Sie, für unsere Freunde der Medizin, ein Stück mit dem Titel Trapp, Trapp, der Trapper, Tripp, Tripp, der Indianer. Das ist also ein Stück von Professor Dr. Sauerbruch beim Betrachten einer Kniekehlenverletzung mit dem Titel Das kann ja Alter werden. Für Sie, bitte. Liebes Kollegium, liebe Freunde der Medizin, er spricht zu Ihnen jetzt Dr. Med Wurst, den wir alle kennen. Und meine Damen und Herren, liebes Kollegium, ich spreche heute. Ein Fall für mich! Meine Damen und Herren, der menschliche Körper. Was ist denn los? Ich bin es doch nur, euer Otti, hier. Ist doch alles nur Spiel. Fast. Der menschliche Körper, meine Damen und Herren. Ich möchte heute ein wenig dazu beitragen, dass der Mensch seinen Freund, den Körper, besser verstehen lernt. Schauen wir doch deshalb einmal in einen solchen Körper hinein! Und lernen wir begreifen, wie wunderbar Alltägliches, ja selbst Banales aus der Sicht des Körpers ist. Zum Beispiel das Wunder des Ärgerns. Wir befinden uns jetzt im Körper von Herrn Soest. Herr Soest sitzt in einer Kneipe. Die Leber arbeitet gut. Die anderen Organe regeln sich in der Gegend herum. Da plötzlich meldet sich das Ohr. Ohr an Großhirn. Ohr an Großhirn. Habe soeben das Wort Saufkopf entgegennehmen müssen. Großhirn an Ohr. Von wem? Ohr an Großhirn. Ich kann nicht sehen. Mal Auge fragen. Großhirn an Auge, wer hat da im Saufkorb gesagt? Auge an Großhirn, der Typ, der uns gegenübersteht. 1,95 groß, breite Schultern und Schlägervisage.
1: Großhirn an alle, fertig machen zum Ärgern. Großhirn an Drüsen, Adrenalinausstoß vorbereiten.
2: Milz an Großhirn. Was ist denn da los, Beuge? Krieg ich überhaupt nichts mit?
1: Brauchst auch nichts mitzukriegen, halt dich da raus aus dem Funkverkehr. Großchen an Blutdruck, steigen!
0: Blutdruck an Großchen, Blutdruck an Großchen, in Ordnung, gestiegen. Leber an Großchen, Leber an Großchen, wo bleibt der Alkohol? Ich krieg auch nichts mehr zu tun hier!
1: Großhirn an Faust! Ballen!
2: Milz an Großhirn, soll ich mich auch ballen?
1: Schnauze! Großhirn an Faust, ausfahren!
2: Milz an Auge, ich sehe was, was du nicht siehst!
0: Auge an Milz, das glaubst du doch selber nicht, du blinde Nuss! Leber an große Blitze mit dem Alkohol!
1: Also Ruhe zum Donnerwetter, wie soll man sich da vernünftig ärgern? Da geht ja alles durcheinander! Alles schon auf ein Kommando, ist das klar?
2: Nee, keine Lust.
0: Noch so eine frecke Merkung, du fliegst raus, Milz!
1: Großchen an Faust, ausfahren und zuschlagen!
0: Faust an Großchen, ich trau mich nicht.
2: Feigling, Feigling.
0: Kleinhirn an Großhirn, Kleinhirn an Großhirn. Jungs, nur lasst doch mal die Aufregung, ihr zieht doch sowieso den Kürzeren.
1: Großhirn an Kleinhirn, vielen Dank für den Tipp. Großchen an alle, Ärger langsam eindämmen, Adrenalinzufuhr stoppen und Blutdruck langsam senken. Achtung, fertig machen zum Händeschütteln und Schulterklopfen. Großchen an Zunge, zwei Bier bestellen, eins für den Herrn gegenüber und eins für die Leber. Prost.

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1: Herr
0: Rabe,
1: mich. Herr Rabe, ich mochte gar nicht stören, ich mochte gar nicht unterbrechen, aber ist der falsche Version von der Lied. Das Lied ist eigentlich von meiner Opa Piotrek Popolski geschrieben und eine Polka, dass der Post geht ab durch der Decke.
2: Herr Popolski, das geht jetzt leider gar nicht. Wir befinden uns hier in einer Aufzeichnung von MTV Unplugged. Und darum muss ich Sie leider bitten.
1: Da ist gar kein Problem für mich. Ich habe ein Reiseschlagzeug mit dabei in dieser eleganten Koffer. Könnte ich einfach aufbauen und wir klopfen Schipko, Schipko, der Polka, dass der Post geht ab. Oder wie sehe ich den? Ich habe hier eine kleine Schießbude mitgebracht. Geil. Herr Rabe, der Polka ist ganz einfach. Der geht Schipko, Schipko, ich spiele mal kurz an. Der musste doch zu machen sein, oder wie sehe ich der? Seid ihr Dobrze?
3: Dobrze!
1: Geht da los!

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0: Und nun für unsere kleinen Zuschauer, damit die nicht zu kurz kommen, denn die sind ja schon so kurz, spiele ich ein Märchen von Hänsel und Gretel. Und weil einige unserer Zuschauer heute Abend aus skandinavischen Ländern kommen, aus Dänemark und Schweden, und wir auch einige amerikanische Gäste haben, bringe ich gleich die Übersetzung dazu.
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0: Hänsinnen und Gretinnen, Rücksröde, die wir inne Gehölzinnen.
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0: Riggesnabbelack dünkel, eine Iglu, Iglu, Iglu.
1: Sie kamen an ein Häuschen aus Pfefferkuchen fein.
0: Riggesnabbelack Hüsli, eine Smörebröt, Smörebröt, röm, röm, röm, röm.
1: Knusper, knusper, Knäuschen, wer knabbert an mein Häuschen?
0: 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Und nun für unsere Amerikaner.

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0: Wer wollt das Lamm ein Lurch lugt hervor?
1: Das Ganze erinnert mich ein bisschen an Peter und der Wolf.
2: Und kommen da noch mit?

0: Der Habicht sieht die Gegenwart. Kampf!
1: Ja, also, ich sag's ganz ehrlich, auf mich wirkt das Ganze eher komisch.
0: Da unterstelle ich, dass da kein intellektueller Zugang
1: ist. Das kann gut sein, sicher. Aber es muss da wohl erlaubt sein, zu sagen, ich kann damit nichts anfangen. Deswegen müssen Sie doch nicht sagen, dass ich also weniger intellektuell bin.

0: Wolf und Lamm. Liegt darin nicht auch die Vision einer möglichen Versöhnung?
1: Die ursprüngliche Gefühl, was wir in uns tragen, ist der Kampf.
2: And maybe we could repeat it from the first phrase.
1: Hurts!

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Und Sie sind hier. Hoffentlich akzeptieren Sie mich. Sie sehen so aus. 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
1: Es ist Herbst, liebe Leute, und das bedeutet unweigerlich, es ist Zeit für eine neue Folge Anmacher der Podcast. Und wir haben wieder richtig coole Themen für euch am Start. Ist ja logisch, meine, ist ja Anmacher der Podcast, ne? Also, es geht auf jeden Fall gut los mit einer kleinen Smalltalk-Runde. Ich möchte gerne mal wieder ein bisschen was von dem Camper erzählen. Wie ging es da die letzte Zeit voran? Und Andrew und ich haben was vor, noch diesen Monat. Und das wird richtig cool. Da werden wir einfach mal kurz was zu sagen. Ansonsten, Andrew, haben wir die Series 50 mit dabei. Und sag du doch auch mal was. Worum geht's denn da?
0: Bei den Series 15 beschäftigen wir uns heute mit einem Thema, was wirklich in aller Munde gerade ist, ob nun im Positiven oder im Negativen, die Wehrpflicht. Außerdem haben wir eine ganz neue, coole Aktion bei Anmacher vor, auch darüber berichten wir. Und natürlich unsere altbekannten Rubriken, die Tech News, die TV-Anmacher und die Musik-Anmacher.
1: Super. Dann starten wir rein, würde ich sagen. Oder Andrew, was meinst du? Geht's los?
0: Los geht's.
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1: So, und damit herzlich willkommen zu einer neuen Ausgabe von Anmacher, der Podcast. Andrew, weißt du so aus dem Stegreif heraus, welche Ausgabe das ist heute?
0: Das ist die 21. Wir sind jetzt
1: super
0: in den 20ern angelangt.
1: Ja, Wahnsinn. Hast du die Afterparty unserer letzten, Jubiläumsausgabe verkraftet?
0: Habe ich verkraftet und hat eine Weile gebraucht, um ausgekatert zu sein. Und jetzt sind wir wieder hier.
1: Ja, hat wirklich wieder ein paar Tage gedauert, ne? Würde ich mal sagen. Ja,
0: wir haben es nochmal vor der Weihnachtsausgabe geschafft. Das ist doch schön.
1: Göttlich.
0: Was gibt es Schöneres, als in diesem Herbstgrau sich eine neue Podcast-Folge anzuhören?
1: Das stimmt. Also, kuschelt euch ein. Nehmt euch einen, weiß ich nicht, macht euch einen heißen Matcha-Latte und ab aufs Sofa. Jetzt wird Anmacher gehört. Es wird sich lohnen.
0: Genau so ist das. Marco, was gibt's Neues bei dir? Was machst du gerade Schönes?
1: Ja, ich nehme gerade eine Podcast-Folge auf mit Andrew.
0: Oh, Zufall. Ja. Ich auch. Also ja, nicht mit Andrew, aber mit Marco.
1: Schön. Nee, was macht's Leben, gell? Wolltest du wissen?
0: Richtig.
1: Ja, genau. Ne? Es geht voran. Also klar, ich meine, ihr habt es ja eben schon gehört. Es wurde ja schon mal leicht angeteasert. Ich würde ein bisschen was über den Camper erzählen. Und es ist natürlich schon so, also wenn man so ein Projekt vorhat, ne, irgendwie am Ende man arbeitet und so und hat auch noch ein bisschen, ne, irgendwie sonst so Verpflichtungen, zum Beispiel Podcast oder generell Anmacherzeug. Aber wir haben ja übrigens auch neue Jingles, ne? Zum Teil schon, die gerade.
0: Ne? Genau, wir haben es nämlich schon über unsere Social-Media-Plattformen, bei Instagram und TikTok sind wir übrigens, haben wir das ja schon kundgetan, auch über unsere Website. Mhm. Marco, herzlichen Glückwunsch zur neuen Nominierung unseres Station Voice.
1: Ja, ich habe mich durchgesetzt gegen null andere Konkurrenten.
0: Nein, wir haben uns überlegt, wir machen unsere Radio-Streams von Anmacher noch ein bisschen mehr Anmacher-Style-mäßig. Deswegen habt ihr den Marco jetzt nicht nur hier im Podcast im Ohr, sondern ihr hört ihn jetzt auch als Stimme der Radio-Streams sozusagen.
1: So ist es.
0: Ja, wie habe ich so schön geschrieben bei den Socials, hast du Marco im Ohr, dann bist du bei den Anmacher genau richtig.
1: Gott, nee. Ja, als ich das gelesen habe, da ist mir auch ein bisschen, wie sagt man, ein Ei ausgelaufen, ehrlicherweise. Aber
0: sagt
1: gut.
0: Man das so? Aber das ist eher so eine hässliche Formulierung,
1: so,
0: wieder, oder?
1: Naja, also ich finde, man sagt das so, ob das jetzt allgemeingültig ist oder nicht, das sei mal dahingestellt. Aber ja, genau, also gut, genau, und dann heißt das, also ihr hört in Zukunft nämlich Jingles aus, ne, von mir gesprochen, und das braucht natürlich auch ein bisschen Zeit. So, und wenn ich neben Arbeit und ganz viel Jingle-Produktion dann noch Zeit hatte, dann habe ich mich mal wieder an den Camper gehockt und als treuer Hörer oder treue Hörerin wisst ihr natürlich aus der letzten Folge, dass ich mir ein altes Postauto gekauft habe und das ganze Ding jetzt versuche, so gut es geht, eigenständig zu einem Camper auszubauen. Ja, da wollte ich doch einfach im Vergleich zum letzten Mal ein kleines Update geben, weil ich glaube, Stand beim letzten Mal war, das Ding ist lackiert, entkernt und es ist so ein bisschen innen vorbereitet für die Dämmung, ne, glaube ich. Das war so der letzte Stand, meine ich, in der letzten Ausgabe. Und genau, da hat sich in letzter Zeit einfach ein bisschen was getan. Also ist natürlich total krass auch, ne, man denkt, ach ja, hier mal schnell das machen und dann ist das Ding fertig, aber so ist es nicht. Also es ist schon wirklich eine ziemlich zeitaufwendige Geschichte. Und also seit dem letzten Mal ist im Grunde passiert, dass der ganze Aufbau hinten von innen gedämmt ist. Also das muss man sich vorstellen, wie einfach so ein rechteckiger Kasten. Das ist jetzt nicht so, wie man es kennt von einem, weiß nicht, VW T5, ne, von so einem normalen Transporter. Also es ist hinten wirklich einfach so eine so ein Kofferaufbau heißt das, aus GFK-Platten, also es sind so Kunststoffplatten, die sind eingerahmt in Aluminiumrahmen und das sind die Wände von dem Ding, ne? Und das Schöne ist natürlich, dadurch, dass das gerade Wände sind und keine keine abgerundeten oder irgendwie weiß ich nicht, blöde Form oder so, ist wirklich einfach gerade. Das heißt, man konnte natürlich ziemlich gut dämmen mit so, kennt man wahrscheinlich, so Styrodurplatten, ne? Das ist ähnlich wie Styropor. Haben wir 30 Millimeter dick genommen und damit einfach diese ganze Wand zugepflastert und dazwischen eben so Holzlatten, um dann daran, weiß nicht, Schränke oder auch die Sitzgelegenheit sozusagen dran festzuschrauben, dass die auch nochmal mit dem Fußboden oder mit der Wand nochmal verschraubt ist. Und diese Holzlatten, die sind mit einem ziemlich guten, teuren Kleber festgeklebt. Das ist Sikaflex heißt das. Das ist so ein Karosseriekleber, der dauerelastisch ist. Das heißt, der klebt zwar und ist auch nur mechanisch zu entfernen. Mechanisch? Mechanisch. Das heißt, man muss den wirklich dann einfach trennen von der Wand, also wirklich mit irgendwie, weiß ich nicht, einem Schneidedraht oder irgendwas. Also der klebt schon echt extrem krass. Genau, aber der ist dauerelastisch, das heißt, wenn es während der Fahrt vibriert, wird der nicht bröselig oder sowas, ne? Also der bleibt einfach immer schön elastisch, aber klebt halt wie Sau. Ja, genau, und das ist der Stand. Und dann haben wir jetzt noch ein bisschen, wir haben vorne das Fahrerhaus, haben wir neue Sitze reingebaut, weil die alten waren kaputt. Das Fahrerhaus unten war auch ein bisschen Rost im Innenraum, weil, ne, der Paketbote oder so, der ist halt immer schön mit nassen Schuhen und mit, weiß nicht, auch Salz an den Schuhen, so vom Winter, immer in das Auto rein. Das hat halt alles ein bisschen gegammelt. Ne?
0: Wo bekommt ihr die ganzen Teile dann eigentlich her? Also sowas wie die Autositze?
1: Die Autositze, die haben wir tatsächlich bei eBay gebraucht, gekauft. Ach, da hat eine Firma einen alten Iveco Daily ausgeschlachtet. Und die waren halt bei eBay drin und die sahen auch noch relativ gut aus und dann haben wir uns die, gekauft und eingebaut. Ja.
0: Genau. Nicht schlecht.
1: Das Alugerüst für die Sitzgruppe steht, das Alugerüst für Dusche und Klo steht, für die Wände. Ja, naja, und der Fußboden ist drin. Wir haben uns für Klick-Vinyl entschieden, einfach auf wem Gewicht. Genau. Ja, doch, ist schnuckelig. Aber klar, es sieht immer noch aus wie ein massiver Rohbau da drin. Also jetzt am Wochenende will ich die Kabel mal legen, also für die Elektrik. Ja, genau, ist halt immer ein bisschen was zu tun, genau.
0: Also dies Jahr noch ordentlich zu tun und nächstes Jahr geht's vielleicht damit mal on Tour.
1: Nächstes Jahr geht's damit on Tour, dann besuche ich den Andrew mal endlich. Das habe ich mir schon, weiß ich nicht, also 20 Jahre versprochen, dass ich mal vorbeikomme.
0: Nein, nicht schlecht. Dann halte ich schon meinen Stellplatz frei.
1: Ja. Genau. Ach so, gibt's und die Solarpaneele sind auf dem Dach. Übrigens.
0: Ah ja, bitte? Okay. Gibt es immer mehr so Stellplätze, würde ich noch sagen. Auch so an Flüssen und so. Ich glaube sogar hier bei mir in der Stadt bauen sie jetzt gerade noch wieder an dem Fluss quasi ein bisschen so Stellplätze für Camper und sowas.
1: Ja, ist doch super, ja. Ja, dann kann ich ja da direkt nächtigen.
0: Kannst du machen. Ist bestimmt idyllisch.
1: Ja. Naja. Auch da war es immer ganz schön. Da ohne.
0: Klar.
1: Ohne am Fluss.
0: Und du sagst Solarpaneele, okay. TV-Technik auch drin?
1: Naja, also es ist auf jeden Fall natürlich eine Glotze geplant, gell?
0: Ja.
1: Man will ja nicht auf sein Netflix and Chill verzichten im Urlaub, aber jetzt keine irgendwie Antennengeschichte, irgendwie Satellitenschüssel oder so. Wir hätten die Möglichkeit, die einzuspeisen. Wir haben eine Außensteckdose, wo man ein Satellitenkabel anschließen kann mit einer Satellitenschüssel so für draußen. Und dann kann man von innen dann ein Kabel weiterführen zum Fernseher, aber das ist jetzt, also ich brauche jetzt nicht zwangsläufig unterwegs einen Satellitenempfang, zumal ich ja auch ein Tattoo-Abo habe, also von daher.
0: So. Ich wollte es gerade sagen, ich musste immer schmunzeln, ich habe da von der anderen Seite oder von jemand anderem auch schon mal jetzt gehört, die haben wohl so ein Aufsatz, so ein Satellitenfernsehenaufsatz, so wie du gerade eben auch gesagt hast, oben drauf. Und wenn du dann wohl mit diesem Camper unter einem Baum oder irgend sowas parkst, dann kann es passieren, dass das Ding ewig kreiselt und sucht oben und findet gar keinen Satelliten.
1: Ja, genau.
0: Und das in der heutigen Zeit, wo ich aber wiederum dann sage, wie du es gerade schon sagst, Satu, es gibt Waipu, es gibt Magenta TV, wie sie eben alle heißen, eigentlich brauchst du doch heutzutage noch eine gute Internetverbindung und dann machst du das Ganze irgendwie online, da brauchst du doch gar keinen Aufsatz mehr, denke ich. Vielleicht bin ich falsch, aber...
1: Per se hast du natürlich recht, aber jetzt stell dir mal vor, jeden Abend guckst du deine 4 Stunden, weiß nicht, Fernsehen oder Netflix. Ich meine,
0: macht man das so viel im Urlaub?
1: Weiß ich nicht. Ich war noch nie mit einem Camper
0: unterwegs. Also ich würde jetzt mal sagen, wenn man im Urlaub ist, macht man ja auch mal andere Dinge.
1: Ja.
0: So, dass da jetzt nicht Streaming die 400-prozentige Tagesbeschäftigung ist.
1: Aber, ja, klar.
0: Ja, ich verstehe schon, was du meinst.
1: Ich sag mal, man ist vielleicht schon mal mit so einem VW-Bus unterwegs gewesen, sage ich jetzt mal, ne? Aber ich meine, also ich hatte jetzt noch nie so ein richtiges Wohnmobil zur Verfügung, so mit Bett und Fernseher und Couch. Also weißt du, ich meine, wir bauen das ja schon so ein bisschen so, dass man auch sich drinnen gut aufhalten kann. Und dann, weiß ich nicht, also ich hatte das noch nie.
0: Haben nicht die meisten Campingplätze heutzutage schon WLAN oder bin ich da falsch? Hätte ich jetzt schon mal so angenommen, so als Laie.
1: Du stellst mir Fragen, ich bin noch kein Camper.
0: Na dann, ja, berichte dann mal, wenn es soweit ist, nächstes Jahr. Ich denke mal, da hat man auch schon WLAN auf den Campingplätzen und dann sollte das auch kein Problem sein.
1: Wobei ist natürlich die Frage, ob wir so viel auf Campingplätzen auch unterwegs sind. Eher schon Stellplätze.
0: Ja, gut, das stimmt.
1: So, weil also so ein Campingplatz ist jetzt nicht meine erste Anlaufstelle für einen ruhigen Campingurlaub, ehrlicherweise.
0: Ja. Aber auch das ist ja immerhin gut. Also Deutschland ist ja, was das angeht, auch mal wieder ein bisschen hinten dran. So langsam kommen jetzt ja auch die Endlos-Flat-Tarife, was das Internet angeht, im mobilen Bereich. So langsam wird es bezahlbarer. Bisher war es ja immer so, dass wenn man dann endlose Daten-Flat mit hatte in seinem Handytarif, dass das ja Unsummen gekostet hat.
1: Ja, das war.
0: Aber so langsam kommen wir so in den Bereich, wo es etwas günstiger und akzeptabler wird.
1: Ja. Ja, nee, hast du recht. Hast du recht.
0: Ja.
1: So ist das.
0: Nein, nicht schlecht. Dann begleite uns mal weiterhin mit deinem lustigen Camper-Projekt.
1: Ja, ich habe ja schon gesagt, eigentlich müsste ich ja mal bei uns auf Instagram einfach auch mal ein Foto oder zwei davon posten, gell? Aber.
0: Na. Mach das doch.
1: Ja, genau. Ja. Mach das doch.
0: Gibt es eine neue nicht Serie, so wie nennt man das bei Social Media? Man merkt, ich bin da kein Profi.
1: Ja.
0: Beim Zuhause würde man sagen, eine Home Story. Ich weiß nicht, wie man das dann nennt bei Insta und so, aber naja, wir wissen ja, was du meinst. Einfach mal regelmäßig meinen Status quasi dort abgeben.
1: Genau. So machen wir es.
0: Warum nicht? Bei TikTok kannst du es auch machen, musst bloß dazu tanzen.
1: Aber nee, da du, also das ist, TikTok ist jetzt nicht so mein. Ich gehöre da nicht hin, irgendwie, weiß auch nicht.
0: Aber es ist immer wieder faszinierend für mich, wenn ich das so sehe, bei unserer Seite dort, die wir da haben, was wirklich bei Insta abgeht und was dann im Vergleich dazu bei TikTok abgeht. Also und dann auch Facebook. Generell, wenn du so diese drei Dinge siehst, du kannst drei unterschiedliche Zielgruppen, habe ich so ein bisschen das Gefühl, erreichen. Facebook ist eher so das mittlerweile, ohne da jetzt alle über einen Kamm zu scheren, aber eher so ein bisschen das ältere Semester.
1: Oder die
0: Gruppen nutzen, weil das ist ja bei Facebook immer noch sehr aktiv, ne, wenn du da irgendwelche Themengruppen hast. Bei Instagram ist es so das Gemischte, fast so Fokus auf mittleres Alter, würde ich fast sagen. Aber sind von allen Seiten irgendwie die Leute dort. Und TikTok ist natürlich eindeutig eher so das junge Semester.
1: Ja.
0: Die du dann da erreichst. Aber ja, wie gesagt, sehr interessant zu sehen, wenn du da Beiträge postest, wie er für Anmacher. wie viele du da jeweils auf diesen Plattformen dann erreichst. Und da muss ich einfach mal sagen, ist TikTok schon beachtlich. Mal ganz abgesehen von den ganzen kritischen Dingen, die man da ja auch über die Plattform hört und denkt, aber sie scheint ja dennoch nicht schlecht anzukommen.
1: Nö. Aber genau, ob das gut ist, sei halt mal dahin.
0: Ist eine andere Frage. Ja. Wie bei so vielen. Ja.
1: Ist wahr.
0: Das stimmt. Well.
1: Aber bevor wir zu schwierigen Fragen kommen, Andrew, wollte ich noch eine Kleinigkeit anmerken, wenn es ums Thema Tagebuch geht, nämlich, ich meine, so ein Tagebuch ist natürlich oft eine, wie soll ich sagen, eine Dokumentation der Vergangenheit. Aber man kann ja auch mal in die Zukunft blicken.
0: Ja.
1: Genau, wir sind nämlich diesen Monat noch zusammen unterwegs, Andrew. Wir sehen uns mal wieder. Glaubst du es denn?
0: Jawohl.
1: Ja.
0: Das wird Zeit. Auch diesmal hat es nicht so lange gedauert, Gott sei Dank.
1: Nee.
0: Aber ich freue mich drauf.
1: Ja, man merkt so richtig in deiner Stimme. Hey. Ja.
0: Nein, ich hatte eigentlich eher gewartet, dass du jetzt erklärst, wohin. Weil das weiß ja nur noch gerade.
1: Soll ich das erklären? Ja.
0: Das war eigentlich der Grund, warum ich so wartend geantwortet habe. Ja.
1: Andrew und ich sind nämlich dieses Mal, das erste Mal dabei beim Podfluencer Festival in München.
0: Jawohl.
1: Genau. Und wir freuen uns sehr drauf. Wir sind ganz gespannt, was da so alles auf uns wartet. So ganz genau kann man es ja noch nicht, ne? Also, wie gesagt, das erste Mal.
0: Und falls ihr das hört und es noch vor dem Festival ist, kommt ja mal drauf an, wann man eine Podcast-Folge hört, dann könnt ihr ja auch schauen, ob es dafür noch für euch Tickets gibt und ihr seid mit dabei.
1: Jo, das wäre doch super. Dann sehen wir uns. Dann können wir mal in echt schnacken. Wie man
0: richtig
1: bei den Jungs und Mädels von Gefühlsrecht die Podcast-Show sagen würde. Oder?
0: Richtig,
1: schnacken
0: genau,
1: ist doch da oben.
0: Auch unsere, nicht alle, aber viele von unseren tollen Partnern sind dort auch mit vor Ort.
1: Mhm.
0: Also ihr lernt auch dann noch mehr außer Marco und Andrew kennen. Es lohnt sich also auf jeden Fall. Und was ich eben auch sehr, sehr cool finde, und darauf freue ich mich auch, dass das ja auch ein Ort ist, wo wahrscheinlich dann viele gute Ideen entstehen und wo man einen guten Austausch führen kann und wo ihr auch natürlich dann eure Vorschläge auch dort uns mitteilen könntet. Denn, dazu kommen wir noch im Verlauf dieser Podcast-Folge etwas mehr, was ihr wirklich am Fahrt aufnimmt, was mir sehr gefällt oder uns sehr gefällt, ist, ihr meldet euch bei uns, ihr gebt uns Feedback, ihr gebt uns Hinweise, ihr gebt uns Tipps, Vorschläge über neue Sendungen, neue Formate, neue, was weiß ich nicht was, was unseren Podcast angeht, Inhalte. Also das ist richtig cool, macht das gern weiter so.
1: Oh ja.
0: Ja. Und das ist natürlich dann auch wieder eine Gelegenheit. Podfluencer Festival also in München am letzten, ist es am letzten Oktoberwochenende, ich will nichts Falsches sagen.
1: Das ist das letzte, richtig.
0: Ist es das letzte, okay, sehr schön.
1: Ist es
0: also
1: letzte.
0: Am
1: da ist
0: 24. bis 25. Genau, 24. bis 25. Oktober ist das in München. Ja. Und Zeitumstellung. Ach,
1: genau. Ja.
0: Zurück. Das heißt, eine Stunde länger schlafen Sonntag, oder?
1: Ja. Das heißt, wir können eine Stunde länger Bier trinken. Das finde ich nicht mehr schlecht.
0: Genau. Das ist doch mal nicht schlecht. Und wir freuen uns auf das Frühstück.
1: Ja. Gerade das Frühstück. Das haben wir übrigens noch nicht gebucht, ne? Das müssen wir dann da noch machen.
0: Haben wir noch nicht mal gebucht. Dann gehen wir aber volles Risiko ein.
1: Ja, wir haben es nicht mitgebucht bei der. Naja,
0: nicht.
1: Ja, aber du hast mir das ja angeboten wie sauer Bier.
0: Was? Das Frühstück?
1: Das Frühstück, ja, du hast gesagt, das ist echt gut da in dem Hotel.
0: Ja.
1: Ja.
0: Also besser, ich habe die Enttäuschung vom letzten Hotel noch vom Marco so in Erinnerung. Dann dachte ich, da müssen wir was machen. Deswegen muss es jetzt ein Hotel sein mit einem besseren Frühstück. Und ich glaube, da wirst du zufriedener sein.
1: Werden in Zukunft die Hotels nur noch nach dem Frühstück ausgewählt.
0: Ja. Genau, so ist das.
1: Finde ich eine gute Sache. Ja, doch.
0: Ja.
1: Frühstück ist ja die wichtigste Mahlzeit am Tag auch, habe ich mal gehört.
0: Mhm. Genau. Wird völlig unterschätzt, genau.
1: Genau. Ja, deswegen trinken wir auch alle morgens zum Frühstück schon Lidé Wild Berry, damit der Tag auf jeden Fall gut starten kann. Habe ich heute gehört und gelernt. Naja, gut.
0: Auch ein anderes Thema. Ob das natürlich jetzt auf dem Frühstücksbuffet neben dem O-Saft steht, weiß ich nicht.
1: Ja, das will ich doch mal hoffen.
0: Ah, ja.
1: Das will ich doch mal hoffen.
0: Hohe Anforderungen da, Margot.
1: Oh, ja. Naja, nee, wir haben ja nicht All Inclusive gebucht, gell?
0: Nee.
1: Nee. Gut. Naja. So. Wollen wir das Thema abschließen? Und gehen weiter, Andrew, zu.
0: Na, den CBS 50, würde ich sagen, oder?
1: So ist es. Ich hole schon mal den Wecker raus.
0: Jetzt ist Schluss hier mit Klapsen. Jetzt kommt der Ernst.
1: Ja.
0: 15 Minuten lang zumindest. Dann war es wieder lustig.
1: Ja. Okay. Andrew, ich würde sagen, ich drücke auf Start. Also, wobei, ich sage nochmal für alle, die heute das erste Mal Anmacher der Podcast hören. Series 15 bedeutet 15 Minuten lang ein Thema. Wenn der Timer klingelt, einen Satz fertig sprechen und dann war's das. Und entweder Andrew und Marco leben mit geteilten Meinungen oder Andrew und Marco liegen sich in den Armen, weil sie auf einen Nenner gekommen sind. Also dann, 3, 2, 1, auf geht's.
0: Richtig. Nur noch kurz, das finde ich übrigens sehr, sehr cool bei uns, bei den Series 15, weil ansonsten wäre es irgendwie auch langweilig, wenn wir euch eine einheitliche Meinung vorgeben. Ja, ist irgendwie das auch stimmt. Nicht.
1: Aber die Zeit läuft schon, aber soll ich anhalten?
0: Ja,
1: oder?
0: Los geht's. Ja, nee, mach.
1: Ja, ja, mach. Ich hab,
0: worum geht's? Habe ich schon gesagt.
1: Los geht's. Worum geht's, Andrew? Was wollen wir heute behandeln?
0: Es geht um die Wehrpflicht. Das ist ja momentan in aller Munde und wird fleißig drüber diskutiert. Naja, ich sag mal so, man hatte das Problem oder man hat das Problem, dass es zu wenige Freiwillige gibt für den Wehrdienst in unserem Land. Und da hat man also jetzt überlegt, okay, wie gehen wir damit um? Es sollte erst attraktiver gemacht werden. Auf dem Stand war ich eigentlich auch zum Beginn dieser aktuellen Regierung, dass eben sich mehr Freiwillige melden, was ich eigentlich denke, auch gar nicht schlecht ist erstmal. Aber warum auch immer hat man jetzt das Tempo drastisch angezogen und meint, man wartet jetzt gar nicht ab, bis die Freiwilligkeit steigt, sondern man muss jetzt da mehr Druck machen.
1: Yep.
0: Ja, und deswegen kam es jetzt dazu, dass sich die Regierungsspitzen wohl getroffen haben und dann besprechen wollten und eine Lösung finden wollten, wie kann man das Problem eben jetzt angehen. Und dann habe ich die Pressemeldung gehört, eigentlich ist ja nicht lustig, aber es ist eigentlich eher so ein Lachen aus. Ein verrücktes Lachen, sagen wir mal so. Ich habe das in der Pressemeldung dann gehört, man hat sich darauf geeinigt, auf das Losverfahren. Als ich das so gehört habe, dachte ich erstmal, die wollen mich verarschen. Bis ich aber dann die Hintergründe auch gehört habe, es ist wohl ein dänisches Modell, wo ich dachte, ach so, okay, also gibt es das wohl schon so? Vielleicht gerade die Nordländer, da darf man ja auch mal kurz pausieren und mal sagen, vielleicht hat es dann Hand und Fuß, weil die sind uns ja doch in einigen voraus. Allerdings fängt es schon wieder da an zu hinken. Per Losmodell bei uns wohl, wenn ich es richtig verstanden habe, nur für die Männer. Und in Dänemark sind es aber Männer und Frauen. Also da fangen schon wieder die ersten Unterschiede an, wo ich sage, das kann wieder nur vor einem Gericht eigentlich dann schief gehen. Das wird mit Sicherheit, wenn der Erste klagt, dann wieder kippen. Aber ja, also so ist mein letzter Stand. Wie gesagt, es ist ja auch so ein dynamisches Thema, wo es sich ständig irgendwas ändern kann. Mein letzter Stand war, es soll per Losverfahren ermittelt werden, wie die Differenz gefüllt wird. Das heißt, du hast also so und so viele Freiwillige und dann gibt es eine Differenz zu dem, wie viele es sein müssen, sollen, wie auch immer. Und dann soll wohl per Losverfahren entschieden werden, wer eben dann noch zur Musterung muss, beziehungsweise wer eben dann zum Wehrdienst muss. Man kann es aber wohl jederzeit auch verweigern. Also man kann wohl jederzeit auch einen Zivildienst wohl wählen, wenn ich das richtig verstehe. Aber ja, es ist viel Dynamik in dem Thema. Es ist da noch nichts entschieden. Und wenn ihr vielleicht den Podcast später hört, ist das vielleicht schon wieder längst vom Tisch. Deswegen lass uns einfach allgemein drüber sprechen, Marco. Was hältst du von dem Thema? Was ist deine Ansicht dazu?
1: Also, ich sag mal so. Meine große Hoffnung, und da bin ich einfach total befangen, ist, dass ich mir erhoffe von einem verpflichtenden Wehrdienst oder möglicherweise einer Sonderlösung, wie auch immer, mit Freiwillige und wenn nicht genug Freiwillige, dann ... erhoffe ich mir natürlich vor allem wieder einfach den Zivildienst, ne? Also da bin ich einfach komplett parteiisch, weil ich arbeite in einer sozialen Einrichtung, ich erlebe, wie sich die personelle Lage entwickelt, nämlich eher negativ, auch was Freiwillige angeht. Also wenn ich überlege, ich habe vor 9 Jahren selber einen Freiwilligendienst gemacht, wie viele Menschen auch aus Deutschland es da noch gab, die sich auch für einen Freiwilligendienst engagiert haben. Und mittlerweile sucht man händeringend nach Menschen, die ein freiwilliges Jahr ableisten und sind halt vermehrt auch Menschen dann aus dem Ausland, die halt hier einen Bundesfreiwilligendienst machen. Aber so die Bereitschaft, ein freiwilliges Jahr zu absolvieren von Menschen, die hier in Deutschland aufgewachsen sind, habe ich das Gefühl, ist einfach weniger geworden. Und deswegen erhoffe ich mir natürlich vor allem daraus wieder mehr Zivildienstleistende. So, deswegen bin ich da, was das angeht, erstmal, würde ich sogar sagen, lege ich da so ein bisschen Hoffnung rein. Aber das System Wehrdienst, also wirklich Wehrdienst und auch dieses Verpflichtende daran auf der anderen Seite, das schmeckt mir halt gar nicht, ne? Es ist halt so ein Doppelding. Auf der einen Seite erhoffe ich mir natürlich einen positiven Effekt, vor allem für den Zivildienst. Auf der anderen Seite verstehe ich natürlich auch, dass die Bundeswehr durchaus in der Lage dazu sein muss, per se in der aktuellen Weltlage dieses Land irgendwie verteidigen zu können oder auch im Bündnis, ne, in der NATO, macht definitiv Sinn. Aber ob man da auf Pflichten setzen kann, ich weiß es nicht. Ich meine, die Vergangenheit hat gezeigt, früher als der Wehrdienst, also der wurde ja 2011 oder was, glaube ich, ausgesetzt, davor kann ich nicht sagen. Wie war das da? Wurde das da in Frage gestellt? Hat man gesagt, ach, was ein Scheiß, oder war das einfach normal? Es gab diese Wehrpflicht, und wer nicht zum Bund gehen wollte, der hat halt einen Zivildienst gemacht. Punkt. Und das war für alle irgendwie gleich und klar und ja. Also
0: nein, vielleicht. Der Wehrdienst war damals Standard. Ja. Ich habe es ja gerade noch so bis zum Ende miterlebt. Also quasi bei mir war es dann so, dass dann gerade diese Wechselzeit war, wo diskutiert wurde und dann ja auch abgeschafft worden ist, dass quasi der Wehrdienst verpflichtend ist. Und bis dato war es ja so, dass generell, glaube ich, jeder zur Musterung musste. Also alle Männer. Und war automatisch so, wenn du als geeignet befunden wurdest, dann stand eben der Wehrdienst für dich an und du musstest dann widersprechen, um eben den Ersatzdienst anzutreten, also praktisch den Zivildienst.
1: Ja.
0: Und das war schon sehr konservativ, und ich glaube, da liegt auch so ein bisschen das Problem, wenn man das so sagen darf. Ich glaube, wenn man jetzt sich die zwei Dinge anschaut, nämlich einmal den Wehrdienst und einmal den Zivildienst, dann ist der Wehrdienst meiner Einschätzung nach etwas recht Konservatives, fast schon ein bisschen so in diese Richtung patriotisch, ne? Also das eigene Land zu vertreten und für das Land einzustehen und so weiter und so fort. Das ist eher so auf dieser Schiene. Deswegen war es ja früher wahrscheinlich auch so ausgeprägt und fand so statt, die Musterung, wie es eben damals war. War ja Deutschland eher so mehr so ein konservatives Land, würde ich jetzt mal sagen oder behaupten wollen. Und dieser Zivildienst ist ja eher so diese Richtung Soziales, wo ja gerade die sozialen Menschen oder auch die sozial engagierten Menschen sich wiederfinden und das quasi machen. Und ich glaube, das Problem, warum jetzt so viele oder so wenig Freiwillige, muss man ja sagen, gefunden werden für den Wehrdienst, ist, glaube ich, auch, weil natürlich die ganze Gesellschaft und auch worüber wir uns unterhalten, wie wir leben, eher so weg von diesem Konservativen wandert. Also wir gehen ja mehr weg von dem Konservativen und eher hin in das Soziale. Ob es nun dem Person oder allen Menschen gefällt oder eben nicht, aber so ist ja nun mal gerade so das Gefühl, diese Entwicklung.
1: Ja, was ja eben auch das,
0: was ja generell auch den,
1: genau, immer noch so ein Sekündchenversatz hier drin, gell? Immer, weil wir halt einfach nicht nebeneinander sind.
0: Ich merke es gerade.
1: Das ist nervig, ey. Dass das Internet einfach immer noch nicht die Möglichkeit hat, wirklich, dass es sich so anfühlt, als würde man nebeneinander sitzen.
0: Schrecklich. Aber, ich glaube, wie gesagt, dass das, da gibt es ja auch gerade die gesellschaftlichen Konflikte, ne, zwischen dem konservativen Lager und dem anderen Lager, quasi dem sozialeren oder sich sozial sehenden grünen Lager, wie auch immer. Fakt ist halt nur, dass ich glaube, dass der Wehrdienst eher wirklich in diese konservative Schiene eher so ein bisschen zuzuordnen ist. Und viele junge Leute sind ja nun da weniger mit Konservativität behaftet, was jetzt auch nicht gerade die Attraktivität für so einen Wehrdienst halt fördert, ne?
1: Und nee, überhaupt nicht. Und wir sind halt nun mal nicht. In einer Zeit, also ich persönlich bin in einer Zeit groß geworden, da hat das einfach keine Rolle gespielt. Ne? Krieg war immer weit weg.
0: Ja, glücklicherweise, also, genau, richtig, ja.
1: So, von daher denke ich mir natürlich, nee, so, und ich lebe in Freiheit, gefühlt zumindest. Und ich glaube, hätte mir irgendwie dann jemand vor ein paar Jahren gesagt, so, Marco, wir haben uns jetzt mal entschieden, wir führen das doch wieder ein und du darfst jetzt mal einen Fragebogen ausfüllen und danach zur Musterung. Ich hätte mich mit Händen und Füßen dagegen gewehrt. Ich würde mich da auch jetzt noch mit Händen und Füßen dagegen wehren, weil ich mir denke, sag mal, habt ihr sie eigentlich noch alle? Als ob ich,
0: vor allen Dingen,
1: als ob
0: ich glaube, damals war es ja auch so, du brauchtest ja wirklich eine Begründung. Ne? Also du konntest nicht einfach sagen, du willst nicht, sondern ich glaube, wenn du da Zivildienst machen würdest, musstest du wirklich eine Begründung vorlegen. Und wenn es nur ist, dass du mit deinem Gewissen nicht vereinbaren kannst, eine Waffe zu tragen oder irgendwas, nur als Beispiel. Also du musstest halt irgendwas bringen.
1: Ja. Ich meine, es gab bestimmt auch noch ganz, ganz tolle andere Ideen, die Menschen hatten, um sich da irgendwie vorzudrücken.
0: Das ist richtig.
1: Ich meine, da muss man nur mal die richtigen Sätze fallen lassen, dann wird man direkt schon. Aber ja, genau. Und aber ich meine, ich habe jetzt auch keine Statistiken oder so gesehen. Wie ist denn eigentlich überhaupt gerade der Zulauf in die Bundeswehr? Also sicherlich nicht befriedigend, sonst würden sie nicht auf die Idee kommen, über einen Wehrdienst zu sprechen. Aber so grundlegend.
0: Selbst wenn wir jetzt die Zahlen hätten, wüssten wir ja auch nicht einzuschätzen, ob das jetzt wirklich gut ist, schlecht ist oder wie viel wir eigentlich brauchen. Das können wir ja als Laien ja gar nicht einschätzen. Nee. Aber ja klar, was natürlich auch noch mit reinspielt, ist wahrscheinlich auch die aktuelle Konfliktlage in der Welt. Das beflügelt natürlich auch nicht gerade, einen freiwilligen Wehrdienst zu machen. Ne? Machen wir uns nichts vor. Also wenn jetzt kein großer Krieg in der Welt ist, klar, irgendwo kracht und bummt es irgendwie immer. Aber zumindest ist ja nun gerade nicht von der Hand zu weisen, dass wir wirklich gerade eine schwierige Situation haben und dass man da jetzt nicht freiwillig sagt, man geht zum Wehrdienst, ist auch irgendwie verständlich, ne?
1: Ja, außer man ist ein besonderer Schlag Mensch, aber das...
0: Trotzdem möchte ich nicht alle oder nicht die ganze Jugend als sozial grün, wie auch immer, jetzt hinstellen. Es gibt durchaus viele, die auch Interesse haben an diesem freiwilligen Wehrdienst und da wirklich sagen, jawohl, sie wollen fürs Land einstehen, wollen was fürs Land machen. Ja, deswegen hatte ich eigentlich schon mehr darauf gehofft, dass es Möglichkeiten gibt, die Attraktivität einfach des Angebots zu steigern. Weil, ja, ich bin immer nicht so der Pflichtmensch, aber also ich bin immer mehr so dafür, man sollte etwas attraktiv machen und dann kommen auch die Leute, anstatt etwas verpflichtend zu machen oder mit Druck irgendwie was auszuüben. Ja. Wie gesagt, dafür kenne ich die Lage jetzt zu wenig, ob da wirklich jetzt in der Notstand halt vorliegt oder nicht.
1: Das ist halt eine schwierige Sache. Also ich persönlich kann nur sagen, mir hat damals mein freiwilliges soziales Jahr so viel gegeben und hätte ich vorher im Leben nicht damit gerechnet, dass ich so, also weiß nicht, man profitiert davon ja persönlich, also man wird kommunikativer, offener, einfach diese sozialen Fähigkeiten werden nochmal so ein bisschen, ne? Oder Empathiefähigkeit und so das, wo ich glaube, wo es manchen Menschen, also das ist nicht von der Hand zu weisen, geh mal einmal durch die Stadt, dann denkst du dir, meine Fresse. Also das sind alles Fähigkeiten, die man als Mensch in einer Gesellschaft durchaus vertragen kann. So, und die kann man auch mal so ein bisschen vielleicht auch gerade aus jungen Menschen herauskitzeln. Und ich glaube, so ein verpflichtendes Jahr irgendwie sozial oder meinetwegen auch Wehrdienst zu machen, ist durchaus gar nicht verkehrt. Aber dass man einfach vielleicht die Wahl hat, dass man sagt, okay, nach der Schule, ey, komm mal im Leben an, tu mal was. Ich meine, am Ende muss man ja auch sagen, es ist ein Beitrag für die Gesellschaft. Sowohl der Wehrpflicht als auch der Zivildienst oder wie man es auch immer dann vielleicht in Zukunft nennt, soziales Jahr halt weiterhin oder so. Es ist ein Dienst an der Gesellschaft und ich finde, als junger Mensch kannst du durchaus der Gesellschaft, alten Menschen, Menschen mit Assistenzbedarf, ne, oder Menschen, die, weiß nicht, oder Kinder, Jugendliche, Suchterkrankungen, psychische Erkrankungen, durch die Bank weg, generell kranke Menschen, kann man auch durchaus als junger Mensch mal ein Jahr rein investieren, um da was zu bewegen, weil man selber davon echt enorm profitieren kann.
0: So. Die Idee gab es aber schon, Marco.
1: Ja.
0: Ich das kurz sage. Ich weiß aber nicht, warum die wieder versickert ist. Ich weiß nicht, ob die letzte Regierung
1: kam
0: war oder
1: die Idee
0: sogar
1: von den
0: schon
1: Grünen,
0: davor.
1: Ja. Deswegen ist wahrscheinlich
0: nicht
1: passiert. Und jetzt kommt die CDU mit ihrem Wehrdienst um die Ecke und alle schreien, juhu! Naja, gut.
0: So. Nee, ich würde mir jetzt nicht mal festlegen, ob das von den Grünen kam oder sogar von SPD oder FDP. Keine Ahnung. Jedenfalls irgendwie kam dieser Vorschlag, wo es darum ging, dass vielleicht die Freiwilligen nicht mehr ausreichen. Und da hatte man gesagt oder darüber geredet, ob man ein verpflichtendes soziales Jahr, glaube ich, heißt es sogar so oder heißt es irgendwie anders. Na, jedenfalls hatte man da über ein verpflichtendes Jahr gesprochen, wo man aber dann frei wählen kann zwischen Wehrdienst, Zivildienst oder irgendwas anderes, im sozialen Bereich oder was auch immer. Also irgendwas fürs Land innerhalb von für ein Jahr. Und die Idee finde ich eigentlich noch die beste. Ich verstehe nicht, warum das jetzt eigentlich, warum man nicht erstmal das versucht, bevor man ein verpflichtendes Wehrdienst-Thema aufmachen muss.
1: Vielleicht müsste man
0: vielleicht
1: dann zugeben, dass andere eine gute Idee hatten.
0: Keine Ahnung.
1: Man will vielleicht lieber für seine eigenen Ideen gelobt werden. Das ist natürlich auch immer...
0: Also jedenfalls, das fände ich gut.
1: Ja.
0: Das fände ich gut. Ich glaube, da können wir uns auf einen guten Kompromiss einigen. Wenn wir beide jetzt wieder die Regierung stellen würden, wir würden das versuchen.
1: Ja, wenn wir beide, Andrew, mal die Regierung stellen, dann...
0: verpflichtendes Jahr, aber trotzdem die Wahlfreiheit für jeden, was er dem Land tun möchte, weil im Zweifel würde es ja sogar dem sozialen Bereich zugutekommen. Und da haben wir nun genügend zu tun auch.
1: Ja, und mir würde es sogar schon schicken, wenn jemand seine kranke Oma pflegt und das anerkannt wird.
0: Genau,
1: also,
0: das meine ich.
1: Meinetwegen.
0: Also da gibt es so viele Möglichkeiten, was man machen könnte und da ist ja der ganzen
1: Tierheim.
0: Gesellschaft trotzdem geholfen.
1: Super.
0: Wegen mir alles, ja.
1: Ja.
0: Genau. Ja. Also das, denke ich, wäre eigentlich so keine so schlechte Idee. Und vielleicht würden sich dann trotzdem so und so viele zusätzlich für den Wehrdienst finden.
1: Oder hier, kranken Menschen, die nicht so schwer heben können, im Supermarkt die Tasche zum Auto tragen.
0: Ein Jahr lang.
1: Wenn es das ist, Mensch, Hauptsache halt was Sinnvolles getan, um mal mit Menschen in Kontakt zu kommen, als nur vor seinem TikTok zu hängen und durchzuscrollen. Das ist auch genau das Problem. Meine Güte.
0: Jetzt haben wir es aber wieder der Welt gegeben.
1: Ja, scheiße. Und einen Effekt hat es trotzdem nicht, wie immer. Naja.
0: Wir lassen uns überraschen, aber es ist schon ein Thema mit einer gewissen Ernsthaftigkeit. Also mal sehen, was da so rauskommt. Und aber wie gesagt, um zum Start noch kurz zurückzukommen mit dem Losverfahren, also ob das gerichtlichen Bestand hat, ich weiß es nicht. Wenn, dann ist es wieder so, dann muss es wirklich für alle gelten und demnach auch für Frauen. Sonst glaube ich, hat das wenig Bestand.
1: Ja, zumindest dieses verpflichtende Jahr. So, für alle.
0: Ja, aber das ist ja gerade gar nicht im Gespräch. Dass ich das besser finde, ist ja keine Frage. Bloß darüber reden sie ja leider nicht mehr.
1: Ja, eben. Na gut. Okay, aber eigentlich, Andrew, wir dürfen eigentlich gar nicht mehr reden. Wir haben am Anfang noch diese Scheißregel nochmal wiederholt. Jetzt brechen wir sie gerade. Das dürfen wir nicht. Wir dürfen es einfach nicht.
0: Hören wir sofort auf.
1: Ja.
0: Genau. So, also schreibt uns aber auch gerne eure Meinung dazu. Ne? Also,
1: ja,
0: so
1: das dürft ihr noch machen.
0: Genau. Das dürft ihr noch machen, abseits der 15 Minuten.
1: Die Meinung dürft ihr uns. Genau, sonst.
0: Prima.
1: Sonst bitte.
0: So.
1: Ja,
0: und dann sorgen wir jetzt auch gleich für den perfekten Übergang, denn genau das ist so ein bisschen unser Problem, was wir auch vorhin ja angesprochen haben. So genau haben wir es noch nicht angesprochen, aber das Grundproblem ist, passend zu dem Herbst gerade draußen, das ist irgendwie so auch zunehmend so ein bisschen die wahrgenommene Stimmung in der Gesellschaft aktuell. Ne? Also es ist grau, trist, gibt natürlich überall immer mal schöne Momente, es soll jetzt auch sein und es ist auch nicht alles so. Aber trotzdem hat man so das Gefühl, aufgrund der schlechten Nachrichten, die überall so zu lesen sind und gehört und gesehen werden, dass die Stimmung, ob nun zu Recht oder nicht zu Recht, das kann jeder selber beurteilen, schlecht ist oder schlechter wird. So. Und was wird halt nicht berichtet? Gute Sachen, gute Meldungen, obwohl es die ja auch gibt. Aber die bringen halt auch nicht so viele Schlagzeilen. Ne? Das ist halt auch das Problem bei Zeitschriften, bei Online- und Webseiten und sonstigen. Es geht ja um Klickzahlen, es geht ja um Leser und alles drum und dran. Und da sind nun mal die schlechten Nachrichten die populäreren. Deswegen haben wir uns gedacht, bei Anmara, da machen wir nicht mit. Wir wollen einen guten Beitrag leisten und starten in diesem trüben Herbst passenderweise jetzt die Anmacher gute Laune-Offensive. Und die wird sich aus verschiedenen Punkten zusammensetzen, die von euch kommen. Und das ist nämlich das Coole daran. Diese Aktion habt ihr euch gewünscht, die habt ihr uns vorgeschlagen. Also bei dem Ganzen, was so an Tipps und an Vorschlägen so an uns jetzt herangetragen wird, was wir besser machen können, was wir verändern können, mal ausprobieren sollen, war dieser eine Tipp mit dabei und der ist mir nicht mehr aus dem Kopf gegangen. Es wurde uns vorgeschlagen, mach doch mal was anderes als die anderen und bringt nicht nur die Nachrichten, die ich auch sehe, die im Fernsehen kommen oder die in der Zeitung stehen, sondern berichtet doch auch mal von den guten Dingen, von den guten Meldungen.
1: Die guten Dinge.
0: Da habe ich mir so gedacht, warum eigentlich nicht? Irgendwie ging mir das nicht durch den Kopf oder nicht aus dem Kopf so rum. Und hier ist ja nun die Offensive.
1: Es ging mir nicht durch den Kopf.
0: Genau. Auch vor unserem Podcast macht diese Offensive nicht Halt. Und wir präsentieren euch hier ganz neu bei uns

0: dass es euch zu Hause gut geht. Und wir wollen unseren Beitrag dazu leisten.
1: So. Ich glaube, der Andrew hat gestern einfach Fensterbilder gemalt und war so beseelt.
0: Also. Ja, genau, so ist das. Da will er einfach nicht mehr mitmachen in dieser Abwärtsspirale. Das so schön, muss aufhören.
1: So Sonnen und irgendwelche Marienkäferchen. Ja.
0: Nein, aber das ist wirklich so.
1: Ja, ja, natürlich. Ist,
0: so, und ich habe für heute zugegeben mal zwei ganz banale Themen, so für den Start zum Warmwerden, jetzt noch nicht die Top-Story hier mitgebracht, aber so ein was zum Lachen und noch eine andere Meldung, die nur so informativ ist, wo ich mich eher wundere, warum darüber keiner spricht. Ihr kennt ja bestimmt, dass es eigentlich fast jedes Jahr, fast schon inflationär, die Meldung gibt, die Ernte ist schlecht und die Preise hier sind teurer und das heißt, wie das ganze Getreide ist verregnet und der letzte Hagel hat der Radieschen platt gemacht und deswegen kostet halt jetzt so ein Radieschen 5,20.
1: So ein Tierchen.
0: Ja, kennt ihr doch bestimmt. Das Lustige ist, dieses Jahr nun hatten wir eine gute Ernte. Hat irgendjemand berichtet? Na, hier, da hinten? Irgendjemand? Letzte Reihe? Hat jemand was gehört? Nein. Niemand hat es berichtet.
1: Ja, doch, wir haben Äpfel geerntet. Ganz viele.
0: Eben. So. Ja, also wir haben dieses Jahr eine erfolgreiche Ernte gehabt. Es müssten also quasi die Preise fallen oder zumindest gleich bleiben. Da berichtet keiner. Ne? Zumindest höre ich nicht viel.
1: Aber bleiben denn die Preise gleich oder denkt man sich, ach komm, jährlicher also, Trend, einmal hoch mit.
0: Jetzt, ich habe das Hebebeispiel mitgebracht, der Kartoffel. Die Kartoffelernte ist die Kartoffelernte ist nicht sehr sensationell, weshalb wir bei allen Kartoffelprodukten einen Preisverfall spüren werden in Kürze. Also, in Kürze? Das, ja jetzt okay. Irgendwann, ach, keine Ahnung, bin noch nicht da, weiß auch nicht, wann die
1: Preise Pommes irgendwie günstiger. Dicken.
0: Yippie. Vielleicht, zum Beispiel, genau. Also das mal zum einen. Und zum anderen habe ich auch eine ganz lustige Meldung im Netz gefunden. Die ist aber schon ein bisschen weiter. Ja, ich glaube, so Anfang des Jahres war das schon so. Trotzdem möchte ich euch nicht vorenthalten, weil ich es einfach so lustig fand. Wie doch die moderne Technik uns auch was Gutes tun kann. Ich will nicht falsch sagen, ich glaube, es war Spanien. Ja, ich habe mich wieder schlecht vorbereitet. In Spanien war, glaube ich, der Fall in einem kleinen Örtchen. Da gab es wohl einen Kriminalfall, wo der Täter lange, lange, viele Jahre gesucht worden ist und nicht gefunden wurde. Und dann kam es eines Tages dazu, dass ein Google Street View Wagen, also quasi die immer diese ganzen Aufnahmen von den Straßenzügen machen, durch ein kleines, beschauliches Örtchen gefahren ist. Und an diesem Tag hat wohl der Täter, der gesuchte Täter von einem Verbrechen, gerade seine Leiche entsorgt. Und ihr werdet lachen, dieser Google Street View Wagen hat wohl, also diese moderne Technik, genau diesen Moment aufgenommen, wo er quasi gerade seine Tat vollbracht hat, den Tag Tat verrichtet hat, weshalb man dann dort diesen Täter finden konnte. Das fand ich lustig. Also so eine Skurrilität muss man finden.
1: Das insofern, ist wahr, ja.
0: Die Technik kann auch durch einen lustigen Zufall einen positiven Beitrag zur Täterfindung leisten.
1: Aber schau mal an, Andrew. Du kündigst an, es werden jetzt hier viel gut, nee, wie hast du es genannt? Gute Laune Nachrichten.
0: Ja.
1: Berichtet und der Anmacher, Mutmacher. Aber so weit ist es in unserer Welt schon gekommen, dass ein Mord trotzdem noch irgendwie zu einer guten Laune-Nachricht wird.
0: Naja, also, Mut machen soll uns ja, dass diese moderne Technik, über die sich alle aufregen, wenn quasi der Google-Kamerawagen durchs Örtchen fährt, nebenbei auch solche Dinge mal mit aufklären kann.
1: Ah, ja.
0: Das war eigentlich das Lustige. Und es wurde mir unter Good News angezeigt. Also, mein lieber Markus, so weit ist das nur nicht entfernt.
1: Nee,
0: ich fand es witzig.
1: Ja, witzig, also witzig sozusagen, dass witzig ist es allemal, vielleicht so die Sache an sich. Ja.
0: Gut, also komm, dann kam ich halt mit den Kartoffeln-News. Dann war die eine gute Nachricht.
1: Kartoffeln finde ich super, ja, doch.
0: Es ist für jeden was dabei in diesem Podcast.
1: Eben.
0: Nun ja, also es wird natürlich... Ja, gut, werde ich nächstes Mal eben eine Minute länger recherchieren. Es wird noch hochwertigere, qualitativ bessere Good News hier geben.

0: uns im
1: Du
0: Programm.
1: kannst du gerade noch was sagen zu der Entwicklung des Selleriepreises? Also da vielleicht auch noch eine Info.
0: Der Sellerie ist in der nächsten Ausgabe dran. Vorher steht
1: Cool.
0: noch die Gurkenpreise und genau.
1: Ja.
0: Ja,
1: Nee,
0: nein,
1: das ist
0: aber
1: gut.
0: das ist, es gibt auch gute Dinge. Vor allen Dingen auch im sozialen Bereich. Darüber werden wir auch mal berichten. Irgendwelche positiven Dinge aus dem sozialen Bereich. Da gibt es so viele ehrenamtliche, tolle Helfer, die da jeden Tag irgendwelche Wunder vollbringen. Allein das könnten wir schon als extra Rubrik machen.
1: Ja.
0: Das ist toll.
1: Alles toll. Ist schön. Ich hoffe, ihr habt auch jetzt gute Laune.
0: Ach, ich konnte den Marco noch
1: Also.
0: nicht überzeugen. Naja.
1: Nee.
0: Ich arbeite dran.
1: Nicht so ganz, aber also doch, ich finde die Rubrik an sich, finde ich toll. Vor allem, weil man sich halt auch mal, also ich finde, man kann sich im Alltag selber auch ab und zu so ein gutes Gefühl schaffen, auch wenn man einfach mal, und ich glaube, das ist tatsächlich auch in der heutigen Zeit ganz schön schwer, sich einfach auch mal abkapselt von diesem ganzen Negativitätsstrudeln, in dem man sich so reingeben kann. Zum Beispiel ich persönlich, Andrew, ich mache das immer zum Beispiel über YouTube-Videos. Da kann ich persönlich, da kann ich also bombig alles um mich herum vergessen. Natürlich habe ich gerade in letzter Zeit viele Videos geguckt zum Thema Camper-Ausbau, aber ich gucke auch sehr, sehr gerne Videos zum Thema Urbexing oder also ne, so Lost Places und sowas, wie so Leute sich das angucken und das auf Kamera aufnehmen und genau, da so Videos machen. Das finde ich persönlich sehr, sehr spannend, weil mich das irgendwie auch in so eine ganz andere Welt nochmal so wusch, ne?
0: In die Lost Places Welt.
1: Ja, zum Beispiel, ja. Ich finde das irgendwie mal ziemlich interessant. So alte, weiß nicht, verlassene Krankenhäuser oder irgendwelche alten Geschäfte verlassen. Weiß nicht, so ein Tante-Emma-Laden irgendwo, wo noch, weiß ich nicht, das Glas Sauergurken, sag ich schon hier, ne? Also hier so Gewürzgurken noch im
0: Ja.
1: Regal steht, man macht's auf und es schmeckt noch wie eh und je. Also so, nee, macht man natürlich nicht. Also da,
0: Gottes
1: das.
0: Willen, jetzt habe ich die Vorstellung im Kopf, wie der Marco an einem Lost Places Platz ein Glas mit sauren Gurken findet und die nochmal probiert. Ah, okay.
1: Naja. Also ich würde es nicht machen, weil man jedem anderen, der nach mir kommen würde, diese wunderbar coole, diesen wunderbar coolen Anblick sozusagen verwehren würde. Ne? Also das finde ich schon immer ziemlich gut und ich würde persönlich sagen, ich gucke auch nur Videos auf YouTube, wo die Leute einfach auch mit Respekt an die Sache rangehen, weil sowas wie weiß ich nicht, also irgendwas kaputt machen, ne? Also Vandalismus irgendwie oder eben Sachen mitnehmen oder eben da so klar, vielleicht ein saure Gurkenglas von 1990. Natürlich ist es cool, das aufzumachen und die scheiß Gurke zu probieren, aber yo, weißt du, wie du dich gefreut hast, als du das Glas Gurken da hast stehen sehen und so hätten sich die Nächsten, die sich das angeguckt hätten, vielleicht auch gefreut, aber dürfen sie nicht, weil du meintest, du müsstest das scheiß Glas mit sauren Gurken aufmachen. So, halt. Ähnlich halt. Weißt du, was ich meine? Andrew, du weißt doch, was
0: Verstehe.
1: ich sagen will damit, Mensch.
0: Du hast mich gerade bei der letzten Rubrik auch nicht verstehen wollen. So, jetzt kannst du deine Gurken, kannst du mit deinen sauren Gurken selber beschäftigen. Nein. Lost Places waren wir ja aber gerade abgebogen
1: Ja.
0: zu den Gurken.
1: Ja.
0: Ist
1: Kann
0: das
1: man sich
0: was, was
1: sicherlich auch
0: dich.
1: noch da die Kartoffelpreise von damals angucken und mit der heutigen Zeit vergleichen.
0: Genau, aber ist das was, was dich reizt? Möchtest du die Lost Places mal besuchen? Also was heißt die? Sind, klingt ja, wenn es 12 wären, sind ja ein paar mehr.
1: Ja, naja, wie gesagt, ich gucke das schon ganz gern. Ob ich jetzt persönlich, also ich, ja, natürlich ist das interessant, sich das auch mal selber anzugucken. Ich war auch schon mal in zwei Stück drin. So, die halt hier bei mir in der Nähe sind. Das war jetzt nichts Weltbewegendes, aber es war ganz interessant, mal so ein. So, da war aber auch nichts drin, ne? Das war halt mit Graffiti voll. Also, ja, halt so scheiße und uninteressant, wie es halt manchmal auch sein kann, ne? Also, wenn irgendwo alles kaputtgeschlagen ist und die Fenster kaputt und überall Graffiti, was ist denn daran interessant am Ende? Also, ja. Deswegen natürlich habe ich nicht so die, also ich verdiene, ne, die Menschen verdienen da ja mit auch Geld auf YouTube, ne? Und die können sich da natürlich auch leisten, wirklich irgendwie mal 500 Kilometer irgendwo hinzugurken, um da ein Video aufzunehmen. Ich würde jetzt keine 500 Kilometer fahren, um mir, weiß ich nicht, ein altes Fabrikgelände anzugucken. Das, dann kann ich auch einfach auf YouTube eingeben. Lost Place.
0: Wenn der Fernseher groß genug ist, dann fühlt sich eh, wenn du dort bist, genau.
1: Na, eben.
0: Eben.
1: Mit der Surround-Sound-Anlage und dann, na.
0: Das wird super. Naja, also mit dem Thema holst du mich auch nicht so hinterm Ofen hervor, also mit Lost Places meine ich jetzt. Ich finde es dann eher fasziniert, wie man sich da so, wie man das so spannend findet. Aber ja, also toll, warum nicht? Kann man ja machen.
1: Du findest es spannend? Wie es Leute spannend finden. Okay.
0: Genau, gut. Richtig.
1: Ja.
0: Das hat schon irgendwie so einen Skurrilitätswert. Aber da gibt es ja wirklich sehr, sehr viele, die das machen.
1: Ah, ja. Ja, klar. Ja,
0: die sich da auch wirklich so in Gruppen treffen und dann irgendwo dahin fahren und gucken sich eben so ein Lost Place an. Erstmal finde ich es erstaunlich, dass es überhaupt noch so viele gibt, die da sehenswert sind. Also so.
1: Ja. Ja, doch.
0: Auch ein bisschen spooky, passend jetzt hier zur Oktoberfolge. Ein bisschen Halloween-Style, wenn dann irgendwie so ein altes Krankenhaus besichtigt wird oder sowas.
1: Das ist halt ziemlich interessant. Und wenn du da reinkommst, es riecht halt, in der Regel sagen die halt noch nach Krankenhaus, ne? Also es ist halt wirklich Wahnsinn, wenn du dann so reingehst. Ja, aber hast du schon mal, Andrew, mal ohne Witz, hast du schon mal einen OP-Saal von innen gesehen? Also ja, vielleicht als du operiert wurdest, ja, aber ich meine so mal richtig, nee, und da kannst du halt dann mal, ne, ja, geht's aber halt dann dahin.
0: Ist es überhaupt erlaubt? Ich glaube, es ist so eine Grauzone, oder, da in so diese verlassenen Gebäude reinzugehen, oder?
1: Ja. Also, wenn dir, jetzt die genaue rechtliche Lage, frag mich nicht, aber ich meine in den YouTube-Videos auch immer mal so, da geht es halt auch manchmal so um das Thema. Also ich sag mal, wenn jetzt alles offen ist und es steht alles offen und da steht nicht mal irgendwie, also ja, dann klar. Und ich meine, aber dann ist es sicherlich schon okay halt, ne? Irgendwie, ich glaube jetzt, also ich weiß aber auch, dass zum Beispiel Hausfriedensbruch ist halt so ein Da muss der Eigentümer muss halt Anzeige erstatten. Da kann jetzt nicht irgendwie, weiß ich nicht, also nehmen wir mal an, da läuft irgendwie Hans-Georg Peter, läuft dran vorbei und sieht, oh, du Lump, du bist da in dem Lost Place drin. Und also genau, so funktioniert es halt.
0: Wahrscheinlich
1: nicht.
0: Ist es eher eine versicherungstechnische Frage, meine Güte.
1: Ja,
0: vermutlich mal, warum dann der Zugang eben verboten wird, weil es geht einfach darum, um die Haftung auszuschließen. Wenn das der OP-Saal quasi dann eine Etage tiefer ist, wenn du ihn besucht hast, dann haftet halt wenigstens nicht die Stadt, die Gemeinde, der Grundstücksbesitzer oder sowas, könnte ich mir vorstellen.
1: Ja, ich schätze nicht, dass die Angst
0: jeder haben, einfach auf eigene Verantwortung.
1: Ich schätze nicht, dass die Angst haben um ihre OP-Lampe, die da vergammelt. Ich glaube, das ist denen relativ eine Rille, sonst wäre sie nicht drin geblieben. Aber ja.
0: Das ist das hochwertige Inventar beschädigt.
1: Naja. Gut.
0: Verrückt.
1: Sag mal, ob man manchmal eine Lost Place Klinik von einer richtigen unterscheiden kann. Ja, manchmal.
0: Ja, das ist in der heutigen Zeit wahrscheinlich auch die Frage. Das stimmt.
1: Oh, ein Röntgen von 1950. Da kommt die Schwester um die Ecke. Was machen Sie denn hier? Na ja, gut. So, jetzt geht da wirklich die Fantasie mit mir durch. Andrew, lass uns mal weitermachen.
0: Schnell weiter, eben auch wieder von den Good News zu den Bad News kommen.
1: Jo.
0: So, was haben wir denn noch auf dem Zettelchen? Als nächstes hätten wir im Angebot.
1: Wir haben noch ordentlich
0: was. Marco, ja.
1: Ja, wir haben noch die Tech News.
0: Richtig, zu denen kommen wir jetzt, zu den Tech News. Ja, mal ganz kurz zu aktuellen Themen, die so das Weltgeschehen aktuell beschäftigen. Auch auf die Gefahr, dass es schon wieder Apple-lastig wird. Apple hatte ja die neue Produktpräsentation gehabt. Es wurden quasi die neuen iPhones präsentiert. Es gab neue AirPods im Angebot. Was es wieder nicht gab, ist ein neuer Apple TV. Enttäuschend. Eine neue Watch wurde ja vorgestellt. Genau. Bei den iPhones war unter anderem das flachste iPhone mit dabei, was es jemals gab. Hast du es gesehen? Oder weißt du, von was ich rede, Marco?
1: Gesehen nicht, aber das ist das 17er, oder?
0: Ja. Genau, und das gibt es ja jetzt auch in dieser ganz ultra flachen Version, in dieser Air-Variante.
1: Ja. Ja, das doch.
0: Also ja, glaube ich, ne? Ja.
1: Das flachste, weil dieses flachste iPhone oder sogar das flachste Handy, Smartphone generell.
0: Nee, das generell weiß ich jetzt nicht, aber zumindest das flachste iPhone auf jeden Fall.
1: Das flachste iPhone, ne?
0: Genau. So ist es. Ja, also.
1: Kannst du bald mit tapezieren.
0: Schauen wir mal, was, wie das so anläuft. Wo es auf jeden Fall viel Kritik gab, ist das neue iOS jetzt schon. Das iOS, was jetzt neu auf dem Markt kam, hat ja diese Glasoptik. Also dass quasi diese Schaltflächen und die Symbole alle so erscheinen, wie wenn es eben so na, halt Glas wäre eben. Dass wohl dieses neue iOS, was ja problembehaftet ist und erstmal sehr viel Akku frisst, das machen sie aber irgendwie alle. Also alle neuen iOS bringen am Anfang immer erstmal den Akku zum Glühen, dann gibt es irgendwann Updates, dann wird das besser. Allerdings gibt es schon viel Kritik aktuell, dass es dass halt vieles nicht so funktioniert, wie es funktionieren soll, sagen wir es mal so.
1: Ja.
0: Ja, aber so ist es halt. Lass uns überraschen.
1: Ne, macOS hat ja auch jetzt diese Glasoptik, ne? Ja.
0: Dann gibt es ein paar neue Features, zum Beispiel die AirPods Pro sollen ja jetzt zum Beispiel übersetzen können, also quasi, dass du eine Live-Übersetzung hast, wenn du da mit jemandem sprichst, das arbeitet wohl mit dem iPhone irgendwie zusammen, dass du dann irgendwie das auch hinhalten kannst, dass der andere das übersetzt sieht, was du gerade sagst und umgekehrt irgendwie. Habe ich also noch nicht ausprobiert. Finde ich aber erstmal eine interessante Sache.
1: Ja, das stimmt.
0: Ja, gucken wir mal. Es gibt im Netz auch diverse Dinge von nicht so schönen Sachen, die wohl aufgetreten sein sollen. Da bin ich aber sehr, sehr, sehr, sehr vorsichtig mit dem Kommentieren, weil man weiß ja immer nie, was jetzt wirklich stimmt und was ist nur so die Welt gesetzt. Dass wir irgendwie die AirPods Pro im Ohr wohl für Probleme sorgen, also was jetzt die Passform angeht, dass das irgendwie Schmerzen bringt oder irgendwas. Aber ja, gut.
1: Ja, es kann scheinbar auch Ohrform drauf an. Also ich habe zum Beispiel bei In-Ears habe ich auch immer Ohrenschmerzen danach. Also habe ich bisher noch nie In-Ears gefunden, die irgendwie in irgendeiner Art und Weise funktioniert haben, ohne dass ich hinterher totale Ohren- und Kopfschmerzen hatte und gefühlt mein Ohr von innen total so, weiß ich nicht. Naja, nee, also. Ja. Deswegen habe ich immer die dicken Äumel auf den Ohren.
0: Okay.
1: Ja.
0: Ja, soweit zur Apple-Präsentation. Ansonsten gibt es vielleicht nochmal so einen Tipp, der mich im Privaten gerade so ein bisschen umgetrieben hat, den ich mal so sagen kann. Wenn ihr mal irgendwie eine größere Reise haben solltet, irgendwo unterwegs seid, und es geht darum, außerhalb der EU Datenvolumen zu kaufen, rennen ja viele jetzt zu den neuen Anbietern, die so eSIMs anbieten und verkaufen, weil ja die meisten Handys jetzt mittlerweile das ja auch wirklich schon gut können, dass man sich dann eben eine eSIM runterlädt und dann so eine Dual-SIM-Funktion nutzbar ist, wo man dann sagen kann, okay, die Anrufe über die Hauptnummer kommen rein, aber ich kann halt im Smartphone auch einstellen, dass die Datennutzung dann über die gerade erworbene eSIM funktioniert. Jedenfalls nutzen da ja ganz viele solche Anbieter wie Aralo und wie sie alle heißen, wo man das günstig bekommt. Kleiner Tipp von mir, weil ich jetzt schon zweimal die Erfahrung machen konnte, sprecht trotzdem auch mal mit eurem eigenen Handytarifanbieter, bevor ihr bei solchen eSIM-Händlern quasi irgendwas holt, weil es so ist, dass die oft euch telefonisch oder per Chat günstigeres anbieten, als was auf der Website bekannt gegeben wird. Das heißt, ihr habt quasi auf der Website ein Angebot, keine Ahnung, stimmt jetzt nicht, aber ist nur mal fiktiv, in irgendeinem Land, Australien oder Neuseeland, bietet dir dein Netzanbieter für 40 Euro ein Datenpaket an, für 2 Gigabyte, denkst, boah, das ist ja Wucher, dann kannst du eben anrufen dort und dann sag, machen die dir ein besseres Angebot. Also dann heißt es zum Beispiel, es gibt 15 Gigabyte für 20 Euro, nur als Beispiel jetzt. Also wirklich deutlich günstiger, als was sie auf ihrer Website bekannt geben. Das machen sie aber dann nur telefonisch oder per Chat. Und damit bist du dann sogar günstiger, als wenn du bei diesen eSIM-Händlern eine eSIM gekauft hättest. Also deswegen, wenn ihr mal so eine Situation habt, scheut euch nicht, weil ihr müsst es ja nicht buchen. Ne? Also wenn dann der eigene Anbieter, Telekom, Vodafone, O2, wie es alle heißen, eben doch teurer ist, dann könnt ihr immer noch bei Eralo und Co. quasi eine Karte kaufen. Ist ja kein Problem. Aber man kann ja zumindest vorher dort mal fragen. Und ich hatte jetzt schon zweimal den Fall, dass es eher so 2 von 2 Fällen ist ungefähr, also 100%. Das ist günstiger, aber beim eigenen Anbieter. Genau.
1: Und was sagst du so zur Seriosität von Eralo und so?
0: Also Eralo oder Eralo oder wie man es immer nennt, ist, denke ich, schon sehr seriös. Da habe ich auch schon gute Erfahrungen mitgemacht. Gibt auch andere Händler, die, denke ich, seriös sind. Natürlich auch dubiose, muss man ein bisschen aufpassen. Aber wenn ihr zumindest bei der Marke seid dann, oder bei der Seite seid, dann macht ihr schon mal nicht so viel verkehrt.
1: Ah, okay.
0: Ja. Genau, und letztes Thema bei den Tech News. Eure Probleme und Sorgen, was die Technik betrifft, das finde ich auch ziemlich cool, dass wir da jetzt endlich mal auch Anfragen von euch bekommen, die wir hiermit besprechen können. Könnt ihr also einreichen bei uns über das Kontaktformular auf unserer Webseite www.anmacher.de oder über WhatsApp uns kontaktieren, Instagram, TikTok und wie sie alle heißen. Eine Frage ist bei mir eingegangen und zwar, wie kann ich ein Headset an ein Festnetztelefon anschließen? Okay. Fand ich ganz interessant, die Frage, weil klar, wir kennen das ja mit Headset, gerade genannt AirPods zum Beispiel auch oder sowas, ist ja mit Smartphone gar kein Problem über Bluetooth. Ja, das stimmt, die Festnetztelefone, gerade auch wenn es ältere sind, haben wahrscheinlich nicht so eine Bluetooth-Schnittstelle, da wird es dann wirklich schwierig. Entweder ihr habt ein Festnetztelefon, was schon so ein bisschen business-like ist, also so wie so ein Unternehmen quasi, die haben dann oft auch eine extra Steckbuchse, weil gerade im Business-Bereich hat man das ja häufig, dass man wirklich dann, keine Ahnung, zum Beispiel eine Siemens-Telefonanlage hat und die haben dann richtig einen Steckanschluss für ein Headset, was es eben dann zu kaufen gibt. Das ist natürlich gar kein Problem. Im privaten Bereich, puh, ich glaube, so ein ganz normales Festnetztelefon hat jetzt nicht unbedingt eine Schnittstelle, wo man richtig ein Headset anstecken kann, würde ich wahrscheinlich auch schauen, ob es da eine Bluetooth-Lösung gibt. Allerdings ist das wahrscheinlich wirklich dann so eine spezifische Frage, wo man dann richtig mal erstmal wissen muss, um welches Gerät handelt es sich, welches Headset ist vielleicht sogar schon vorhanden, was genutzt werden soll, und das muss man sich dann wirklich mal fallspezifisch anschauen. Deswegen, keine Sorge, ich nehme mit dem Podcast-Hörer Kontakt auf und werde nochmal mir genau das erklären lassen, die Situation. Und dann auch werden wir sicherlich auch eine gute Lösung finden, was dann genau für diesen Fall spezifisch gut funktioniert. Ja. Aber das davor zumindest erstmal so im Allgemeinen erklärt.
1: Mhm.
0: Genau, okay. Also besten Dank für diese Einreichung und ja, gerne könnt auch ihr also eure Fragen stellen, ob der alte Windows-Laptop nicht mehr funktioniert oder keine Ahnung, das Smartphone klappert.
1: Ja, zum Beispiel. Oder der Toaster wird nicht mehr warm.
0: Der Toaster wird, oder ihr sucht die Bluetooth-Schnittstelle vom Toaster und findet die nicht.
1: Ja,
0: genau,
1: richtig.
0: Das ist gar kein Problem. Einfach Kontakt aufnehmen und wir versuchen euch zu helfen.
1: Ja, so machen wir es, Andrew. Das finde ich gut. Also wird sozusagen Anmacher der Podcast immer interaktiver.
0: Jawohl.
1: Na. Traumhaft.
0: Gut. Mhm. Wir kommen wieder zu dem Punkt, wo ich mich frage, warum meine ich immer? Wir haben ja immer so eine Guideline, die wir uns vorher besprechen.
1: Dann halt dich doch einfach dran.
0: Jedes Mal steht der Musikanmacher in der falschen Reihenfolge. Jetzt kommen wir zum Musikanmacher, Marco.
1: Ja.
0: Was hast denn da Schönes?
1: Ich habe was Schönes, und zwar muss ich ja mal sagen, also man hat ja längere Zeit nichts gehört, und wenn man was gehört hat, hat es eigentlich so abgeholt. Die Sprache ist von Lady Gaga, Andrew, Pokerface,
0: Just Dance,
1: Paparazzi, genau, diese ganzen geilen Banger sozusagen von Lady Gaga, kann man nicht anders sagen. Ja, die einfach göttlich. Und dann war lange Zeit Sendepause, und wenn mal ein Song kam, hat man immer so gedacht, die alte Lady Gaga, wo ist sie denn? Und dann hat sie irgendwann, habe ich ein Interview gehört, das ist auch schon ein bisschen her, wo sie dann meinte, sie will so ein bisschen zurück zu ihren Wurzeln, da wo sie herkommt sozusagen, und will wieder so ein bisschen dieses, wie soll man es beschreiben, dieses poppige, crazy, diesen Crazy Pop wieder machen. So nenne ich es jetzt einfach mal, Crazy Pop. Und Lady Gaga ist back und das finde ich geil und sie macht wieder richtig gute Musik. Deswegen, und wahrscheinlich ist es gar kein Geheimtipp, ihr lieben Leute, aber ist ja auch natürlich durch die Serie, ist es eine Serie oder ein Film? Ach, frag mich nicht, ach Mann, jetzt habe ich es versaut. Scheiße. Ja. Also wäre das jetzt ein einzelner Schnipsel, den ich aufnehmen würde für irgendeine Radiosendung, würde ich es nochmal von vorne machen. Aber kann ich hier nicht, weil es ist ja Podcast. Deswegen, Andrew, frage ich dich einfach, wie heißt denn diese komische neue Serie, Film da auf Netflix? Irgendwas mit diesen Hexen da oder was? Wo der Song drin vorkommt? Ah.
0: Brauchst du mich?
1: Ja.
0: Ja, gut, ich müsste es eigentlich wissen, da hast du schon recht, aber
1: ja.
0: Gerade weiß ich leider nicht. Warte, ich frage die KI.
1: Wednesday.
0: So. Ach so, ja, gut, dass da hätte ich auch ganz gedacht, dass du das meinst. Ja, okay.
1: Ja, doch, da kommt der Song halt drin vor. Geguckt habe ich das nicht und ich werde es auch nicht mal nicht gucken wahrscheinlich, aber es ist eine
0: Wednesday,
1: Serie.
0: Wednesday, oder?
1: Ja. Ja, aber Wednesday wird es ausgesprochen, in Englisch.
0: Ach so.
1: Aber ich meine natürlich die Serie Wednesday.
0: Richtig. Wednesday. Dann haben wir das, wir haben ja auch verschiedene Zielgruppen und verschiedene Altersstrukturen. Du hast die jungen Leute angesprochen, ich habe die Älteren angesprochen.
1: Ja. Gut.
0: Also die Älteren wissen ganz genau, was ich meine.
1: Ja, die, ja. Richtig
0: die
1: gut.
0: Die werden jetzt sagen, ach, das meint der Marco, okay. Ja.
1: Ja. So, jetzt bin ich ganz außen. So, genau. Und also bekannt ist es natürlich schon von der Serie Wednesday 2 oder Staffel 2. Nämlich der Song The Dead Dance oder wie man es vielleicht, wie Andrew jetzt übersetzen würde, The Dead Dance. So, zum Beispiel.
0: Ganz
1: also
0: so schlimm ist es nun auch nicht. Stell mich nicht immer so schlecht im Licht dar. Ja?
1: Aber The würdest du trotzdem sagen?
0: Nein. Aber erzähl weiter. Ja,
1: also,
0: Gut.
1: Ist egal. Also Lady Gaga, The Dead Dance, der Anmacher, der Musikanmacher in dieser Ausgabe auf jeden Fall, ja, sehr, sehr gut. Und ansonsten, ich meine, klar, man kennt ja Lady Gaga auch von dem anderen neuen Track, der ist ja jetzt auch schon ein paar Tage länger draußen, Abracadabra, ne, der ist ja wirklich...
0: Richtig.
1: Oder
0: das hat mich also genau, wo du sagtest, dass Lady Gaga zurückkommen möchte, dachte ich spätestens mit dem Song ist sie das doch schon.
1: Ja, sie also ist da schon, genau.
0: Gassenhauer.
1: Da war sie schon zurück. Und aber ich muss sagen, es ist endlich wieder diese alte Lady Gaga, dieses busy drüber, busy verrückt. Auch die Musikvideos, also das ist Lady Gaga. Sie ist wieder da. Und das finde ich ziemlich cool, deswegen cool. Der Musikanmacher Lady Gaga, egal welcher Song. Eigentlich, man kann auch tatsächlich auch die Ollen von früher alles in eine Playlist und man hat einfach gute Laune und weiß nicht, mal angenommen, man will das Bad putzen oder so. Also ich glaube, so schnell hast du das Bad nie geputzt. Mal sagen.
0: Ja. Nicht schlecht. Schön. Haben wir das? Und direkt beim Musikmacher anschließend kann ich noch sagen, gibt es gerade von der Bahn eine ziemlich lustige Kampagne bei YouTube, die darauf und runter geht, beziehungsweise nicht nur bei YouTube, wird auch bei Insta geteilt oder sonst wo. Und zwar hat sich Anke Engelke, man erkennt sie ja sicherlich hoffentlich noch, die bekannte Comedian, hat sich dazu bereit erklärt, bei der Bahn ein Praktikum zu machen, also jetzt wirklich ernsthaft. Und sie hat wirklich bei der Bahn ein Praktikum wohl gemacht. Und weil sie wohl total fasziniert ist und auch sehr viel in ihrer Freizeit oder beruflich mit der Bahn reist und fährt. Und sie hat sich gedacht, sie kann zwar die Bahn nicht retten, aber sie kann zumindest etwas für die Belegschaft tun, also für die Mitarbeiter, dass die in einem besseren Licht erscheinen. Und das fand ich persönlich eine ziemlich coole Aktion, musste aber erst schmunzeln und dann habe ich doch ein bisschen ernst begutachtet, was es doch für unterschiedliche Meinungen dazu gab im Netz, von welchen die gesagt haben, darüber lacht man nicht, das sind ernsthafte Bahnprobleme mit den Verspätungen, es ist eine Katastrophe, bis hin zu denen echt cool und schön gemacht und auf lustig und humorvoll. Also es ist eine Bahnkampagne entstanden, wo quasi so ein bisschen auf Comedy gemacht wird und so ein bisschen die typischen Bahnklischees und Bahnprobleme auf die Schippe genommen werden. Unter anderem ist auch ein Bahnsong entstanden, den ich persönlich ziemlich hörbar finde. Ja, aber gut. Ja. Es gibt ja auch schon Leute, die an Gänge gar nicht lustig finden. Insofern, ja.
1: Das Ding ist, die DB, die hat sich ja schon öfter mal in der Vergangenheit selber aufs Korn genommen. Und ich meine, ein Stück weit finde ich das natürlich schon witzig, ne? Also ich muss da auch immer schmunzeln, wenn ich das sehe. Auf der anderen Seite denke ich mir dann schon aber auch mal, gut, ich meine, er kann jetzt die Person, die da bei Instagram die Beiträge hochlädt und da irgendeinen witzigen Kommentar zuschreibt, natürlich am Ende gar nichts für, gell? Und auch die, die da die anderen Kommentare nochmal witzig kommentieren, ne, die können nichts dafür. Aber am Ende frage ich mich dann schon, ist es nicht manchmal ein Ticken drüber? So, weißt du, ich meine, wenn ich jetzt als Supermarkt dauerhaft irgendwelche Sachen nicht im Sortiment habe und die Regale sind leer und dann bei Instagram poste irgendwie eine Wüste und dann drunter schreibe, na, so ähnlich wie bei uns, also ist das dann witzig? So, weißt du, wenn man immer wieder in den Laden geht und kriegt kein Mehl und keine Nudeln? So, also, ja.
0: Da würde ich den Unterschied auch ziehen. Oder da wäre so meine persönliche Grenze. Ich finde, man sollte unterscheiden zwischen einer Kampagne, die ja wirklich bewusst lustig gemacht ist, wie jetzt das mit Anke Engelke eben als Comedy, oder den normalen offiziellen Statements, die es von der Bahn gibt. Da ist für mich ein großer Unterschied. Also quasi in Bahn, oder weiß ich nicht, ich habe gerade kein blödes Beispiel parat, wenn es irgendeinen Vorfall gab oder sonst irgendwas, in die Bahn tut als mit ihrem offiziellen Account ein dämliches Statement quasi drunter setzen, dann finde ich das, oder fand ich das auch in der Vergangenheit oft schon nicht so lustig und eher so ein bisschen fraglich, wie man da jetzt so reagieren kann. Wenn man aber jetzt richtig eine Comedian sich dazu holt und macht eine Kampagne bei YouTube, dann wiederum würde ich sagen, finde ich es wiederum lustig oder kann lustig sein, muss ja nicht gleich automatisch lustig sein, wenn man es nicht so findet, aber zumindest ist es da für mich in Ordnung. Also,
1: ja, sicher. Also, aber ja, ich
0: schaut es euch einfach selber mal an und dann könnt ihr da eure Meinung dazu bilden.
1: Ja.
0: Und entweder euch gefällt's oder sagt halt, nö, dann macht das wieder zu.
1: Ja.
0: Gar kein Problem.
1: So ist es.
0: Okay, schaffen wir noch unser letztes Thema, Marco. Wie liegen wir in der Zeit?
1: Ich würde sagen, der Anmacher-Schnelldurchlauf startet in 3, 2, 1.
0: Wir kommen zu den TV-Anmacher und da halte ich mich kurz. Und zwar geht es um Sportabos. Jetzt ist ja auch wieder, gut, das ist schon ein ganzes Stückchen, aber zumindest seit August oder so ist dann die Sportsaison wieder neu losgegangen. Bundesliga, wie sie alle heißen, Fußball vor allen Dingen. Es gibt unglaublich viele Sport-TV-Anbieter inzwischen, weil ja die Lizenzen gefühlt an jeden so ein bisschen verteilt worden sind. Es gibt kaum noch einen Anbieter, der alles anbietet. Meine Empfehlung nochmal an euch, tut euch das bitte nicht an, dass ihr hunderttausende Abos einzeln abschließt. Es gibt mittlerweile wirklich schon gute Kombilösungen, die man nutzen kann und durchaus Geld sparen kann. Das geht beispielsweise bei Telekom, Vodafone, WaipoTV, all diese Anbieter von Fernsehen bieten dann schon meist eine Kombilösung an, wo eben dann Wow Sport oder DAZN oder ja auch andere eben, die eben Sportlizenzen haben, in einem Paket anbieten und dann kommt ihr deutlich günstiger oder auf jeden Fall ein ganzes Stück günstiger, als wenn ihr es eben alle einzeln bucht. Also das ist mein Tipp im TV-Anmacher. Wenn ihr Sport sehen wollt, dann schaut genau, wo ihr eine gute Kombilösung vielleicht ergattern könnt.
1: Ja. Ja, stimmt schon.
0: Genau.
1: Wobei ich mich jetzt
0: kurz und kompakt.
1: Ja. Ja, das stimmt. Nee, lassen wir es auch so stehen. Hast du recht. Komm.
0: Ja.
1: Komm, ist egal.
0: Okay.
1: Jo. Gut. Andrew, dann wir sind durch
0: haben unseren doch für heute mal wieder
1: geplanten, ungeplanten Durchlauf durch. Also.
0: Schön. Hat mich wie immer sehr gefreut.
1: Tito.
0: Mit dir, Marco. Und schön, dass ihr auch wieder mit dabei wart. Mhm. Wie gesagt, falls ihr Lust habt, Podcast Festival in München. Vielleicht sieht man sich. Und ansonsten.
1: Wir sehen uns auf jeden Fall, Andrew.
0: Wir sehen uns auf jeden Fall, genau.
1: Ja.
0: Und ja, ansonsten hören wir uns einfach wieder.
1: So machen wir's. Alles klar. Dann bis in 3 Monaten.
0: Bis dahin, kommt gut durch den Herbst.
1: Tschüss.
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5: Guten Tag, ich bin Doc Jansi, stehe hier auf dem Parkplatz von Twin Pines Mall. Es ist Mittwoch im Jahre, wo sind wir? 1991, ja. 1.18 Uhr morgens und wir beginnen mit dem Zeitreise-Experiment Nummer 2. Und bei mir sind natürlich, und damit ich sie auch sehe, nehme ich mal diese Brille wieder ab und setze sie wieder auf. Hallo. Mit dabei sind natürlich auf dem Beifahrersitz Marcel McFly.
6: Guten Tag, hallo.
5: Und von der Rückbank hören wir Einstein.
7: Wuff, wuff, herzlich willkommen.
5: Sehr schön, läuft.
7: Perfekt. Ach ja, ein kleiner Hinweis noch, ich wurde nicht ausgetauscht, ich klinge heute nur anders, weil mein Equipment jetzt mittlerweile mit Superzündis läuft und ich hoffe, man hört mich dadurch deutlich besser.
5: Wofür so ein Fluxkompensator alles gut sein kann.
7: Aber hallo.
5: Hallöchen. Sehr schön. Ja, schön, dass du auch in toller Tonqualität diesmal zu hören bist. Und ich verrate nicht so viel. Es gibt einige Neuerungen, auch seit der letzten Folge. Also nicht nur das. Seid gespannt und ja, freut euch drauf. Heute, McFly, kümmern wir uns nicht um Musik, sondern
6: um Filme aus dem Jahre 1991. Du hast es ja schon angesprochen. Also das Jahr zumindest.
7: Und aber vorher.
6: Ja, aber eine Sache habe ich noch, Jan und Sie. Also lieber Doc, bist du sicher, dass du auf dem Parkplatz der Two Pine Malls bist?
5: Ich habe, glaube ich, der Twin Pine Mall gesagt.
7: Ja, das aber nicht, das könnte ja auch die Single Pine Mall sein.
6: Ist das nicht die Lone Pine Mall?
7: Oder Lone Pine, Entschuldigung, das war's.
5: Also, liebe ZuhörerInnen, wenn ihr meint, ihr seid Team Doc oder Team Fly oder Team Einstein, dann schreibt uns gerne. Ist jetzt schon schön, mal festzuhalten, wer hier die Nase vorn hat. Also zumindest im Wissen, ja. Ich habe das mit bestem Wissen und Gewissen rausgesucht. Und hier steht Twin Pine Mall.
7: In Teil 1.
6: Ich kann nur fragen.
5: Ja. Aber wie gesagt, ich bin da offen auch für Kritik und kann damit super umgehen. So, Einstein. Wir wollen, du hast gerade schon gesagt, wir müssen nochmal aber einen Blick ins letzte Jahr werfen.
7: Genau, wir hatten ja ein kleines Rätsel für euch und ich bin so gespannt, ob da jemand von euch drauf gekommen ist. Einmal in die Runde haben wir Einsendungen bekommen. Nee, ne? Ja, das muss sich aber beim nächsten Mal ändern.
6: Nicht direkt. Also wir haben zwar eine Einsendung gekriegt, die war allerdings nicht so ganz richtig. Deswegen kann ich die nicht gelten lassen.
5: Hm. Okay, aber wir haben eine Einsendung. Also es hat sich jemand gemeldet. Das ist doch schon mal
6: ja,
5: schön.
6: Ja, ja.
5: Okay, wer hat sich denn gemeldet? Wen können wir denn grüßen? War das Steffi?
6: Das war Steffi von Recht Interessant.
5: Recht Interessant. Liebe Grüße gehen aus. Shout out.
6: Genau. Der Titel war richtig, You Can't Hurry Love, allerdings hatte sie drunter geschrieben von Phil Collins.
5: Tja, der war...
7: Okay, der gute Mann hat's gecovert. Ich wollte gerade sagen, ist nicht ganz falsch, aber wir suchen natürlich die Version von 1966 und die ist natürlich von den Supremes gewesen. Aber generell das Lied erkannt und das ist ja schon mal gar nicht schlecht, also super.
5: Genau, kann mehr werden.
6: Halbe ja. Miete.
5: Freunde ja, genau. Der Sonne, also ich sag mal so, auch heute wird wahrscheinlich was folgen. Daher bin ich sehr gespannt, ob beim nächsten Mal ein paar mehr dabei sind. Ja, sehr schön. Gut, dann würde ich sagen, fahren wir einmal los und horchen mal ins Jahr 1991.
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7: Ach, das ist so schön geworden. Ja, auch jetzt muss ich nochmal in den Almanach schauen und wir befinden uns ja im Jahr 1991 und der zweite Golfkrieg, die Kriege im ehemaligen Jugoslawien und die endgültige Auflösung der Sowjetunion bestimmen das Weltgeschehen. Boris Jelzin wird der erste gewählte Präsident Russlands. Das Internet wird erstmals kommerziell genutzt. Der Solidaritätszuschlag wird in Deutschland eingeführt und Steffi Graf und Michael Stich gewinnen Wimbledon. Mhm. Katrin Krabbe wird überraschend Doppelweltmeisterin über 100 und 200 Meter in Tokio. Wobei das natürlich auch da schon, finde ich, jetzt im Nachhinein so ein kleines Geschmäckle hat mit der Frage, ob sie da auch schon gedopt war. Da gab es ja einige Skandale ein bisschen später. Also wir hoffen natürlich mal nicht. Aber auf jeden Fall auch wieder spannende Zeitgeschichte. Am 24. November stirbt Freddie Mercury in Kensington, London. Und aber um mal wieder so einen kleinen Bogen in schönere Sachen zu machen, die drei beliebtesten Mädchennamen in Deutschland sind Laura, Sarah und Lisa. Herzliche Grüße.
5: Genau.
6: Jawohl.
5: Hallöchen.
7: Die drei beliebtesten jungen Namen in Deutschland sind Patrick, Jan und Kevin.
5: Hallo. Bist auch du ein Kevin? Freu dich, sei gegrüßt. Oder ein Jan. Oder ein?
6: Ein Patrick. War
5: ein Patrick.
7: Marcel liegt auf Platz 5.
5: Hm. Schön, dass du auch bei Janzi nachgeguckt hast.
6: Der Name ist einmalig. Oh,
7: Entschuldigung. Neben Fitnessmode, die ja ein Überbleibsel aus den 80ern eigentlich ist, gibt es einen Trend, Sport-BHs als bauchfreie Oberteile zu tragen und sie im Street-Style mit Shorts, Jeans oder Jogginghosen oder einem lässigen Hoodie zu kombinieren.
5: Hast du das auch gemacht, McFly?
6: Nee, ich war zu jung dafür. Wie ist das mit dir? Warst du schon zu alt?
5: Nee. Ja, schönen Dank für den Seitenhieb. Nee, aber ich hab's auch versucht. Also Sport-BH ist auch heute noch ein Wunder in meinem Schrank. Ja.
7: Ein Traum.
5: Ja.
7: Genauso wie bauchfreie Spaghetti-Träger, Bandeaus und Tops sind eben nicht nur bei Prominenten beliebt, genauso wie großkarierte Flanellhemden und Rollkragenpullover.
5: Also da war ich mit dabei. Also bei den Holzfällerhemden
7: war
5: ich groß dabei und auch bei den Rollkragenpullis, teilweise heute noch. Also im Winter gerne Rollis. Mhm.
6: Wollte ich auch unbedingt haben und es gab auch eine Fernsehserie, die daran schuld war.
5: Wenn die jetzt noch aus dem Jahr 91 ist.
6: Ist sie.
5: Gucke, dann
7: bin ich mal gespannt. Schauen wir mal. Möchtest du sie jetzt sagen, oder?
6: Wenn du sie nicht auf deiner
7: Liste haben solltest. Das weiß ich ja nicht.
6: Also ich rede von den Dinos.
7: Vielleicht. Man weiß es nicht. Lena Meyer-Landrut, Rebecca Mia, Ed Sheeran, Bonnie Wright, Jimmy Blue Ochsenknecht, Namika, Kristall und Jamie Lynn Spears werden geboren, um nur einige zu nennen.
5: Jamie Lynn Spears.
7: Mhm. Genau. Auf ihrem Weg an die Spitze der Jugendmagazine Deutschlands erreicht die Bravo 1991 ihren Höchststand an verkauften Exemplaren mit stolzen 1,58 Millionen.
5: Da war ich auch mit dabei.
6: Ui.
7: Mhm. Das Rebhuhn Perdix Perdix ist Vogel des Jahres.
5: Ha, herzlichen Glückwunsch an das Rebhuhn. Hoffentlich lebst du noch.
7: Ein halber Liter Bier kostet eine Mark 9.
5: Abgelöst 1992 vom Moorhuhn, aber das ist eine andere Geschichte.
7: Nee, das war 98. Glaube.
6: Ich wollte gerade sagen, das war 98.
7: Benzin kostet durchschnittlich eine Mark 29 und Diesel eine Mark 9. Ich weiß jetzt nicht, ob es da einen Zusammenhang gibt. Ich finde das mit den Bierpreisen sehr interessant. Oh Gott, jetzt habe ich schon wieder eine Simpsons-Referenz im Kopf, aber egal. Lass uns weitermachen. Aini wird eingeschult, also ich wurde eingeschult.
5: Oh. So alt bist du doch noch gar nicht, das kann nicht sein.
7: Ah.
6: 91 eingeschult, okay.
7: Ja. Und die erste Bibi und Tina-Folge erscheint. Bei Benjamin und Blümchen sind wir parallel bei den Folgen 65 bis 68 in dem Jahr.
5: Entschuldigung, nur ich möchte es gerne gleich nochmal nachhören. Hast du Benjamin und Blümchen gesagt? Das ist sehr schön.
7: Echt? Egal. Benjamin und Blümchen, Folge 65 bis 68. Bei Bibi und Blocksberg sind wir bei Folge 50 bis 53 in dem Jahr. Wobei Folge 50, die hatte ich sogar. Das war Bibi im Orient. Und die fand ich richtig cool. Und da haben die nämlich immer gesagt, bitte stellen Sie das Bauchtanzen ein und schneiden Sie sich an oder so. Und ich habe immer verstanden, stellen Sie das Baumpflanzen ein. Und habe mich jahrelang dann gefragt, warum zum Henker die das machen sollen. Das so als Fun Fact zum Thema Verhörer. Da haben ja vielleicht andere HörerInnen andere Referenzen. Und bei den drei Fragezeichen. Oh ja, ist auch schön. Und bei den drei Fragezeichen sind auch die Folgen 50 bis, naja, 52 oder 53 erschienen. Das ist so ein bisschen, je nachdem, in welcher Liste man guckt, ist das da ein bisschen anders. So, das einmal nur dazu, wie das Jahr so einzuordnen ist.
5: Sehr schön. Vielen Dank für den Einblick ins Jahr 1991, lieber Einstein. Was wollte ich denn gerade noch sagen? Ich weiß es gar nicht. Ich glaube, 91 war ich in Frankreich und hatte einen Schüleraustausch.
6: Ja, okay.
5: Ich glaube, das war 91. Würde zumindest mit meinem ersten Film hinkommen, den ich, wenn ich gleich mal losstarten darf.
7: Was für eine schöne Überleitung.
5: Ah ja, man nannte ihn auch den Überleitungsking.
6: Wer macht sowas?
5: Ich weiß es nicht.
6: Ich auch nicht.
5: Also, nur noch mal, liebe Hörer, liebe HörerInnen, bevor wir jetzt wirklich in die Filme einsteigen aus dem Jahr 1991, vielleicht noch mal der Hinweis, ihr könnt uns natürlich finden bei Instagram, ja, unter Rückspulhelden und, nee, Rückspul-Helden. Nein. Oh.
6: Alles ein Wort.
5: Jetzt alles ein Wort. Änderst du das wöchentlich oder? Ehrlich jetzt, hast du geändert?
6: Ja, ist geändert worden, ja. Also Rückspulhelden.
5: Schön. Rückspulhelden, ein Wort, aber weiterhin mit UE?
6: Ja, das schon.
5: Ja, sehr schön.
6: Aber ohne die.
5: So, jetzt, also mich habt ihr jetzt völlig verloren, aber sehr schön. Gut, dass ich sie mir eingespeichert habe. Dann könnt ihr uns mittlerweile auch eine E-Mail schicken. Und zwar, ja. McFly, wohin?
6: An rückspulhelden.web.de.
5: Also auch klein mit UE.
6: Sicher doch.
5: Zusammengeschrieben.
6: Yes.
5: @web.de. Mhm. Sehr schön. Mhm. Und ja, wie gesagt, ansonsten könnt ihr uns jederzeit eine Sprachnachricht an entweder meine Telefonnummer, McFlys Telefonnummer oder Einsteins Telefonnummer schicken. Und dann seid ihr beim nächsten Mal auch mit in der Folge. Je nachdem, ne, wenn ihr uns noch was zu 1991 zu erzählen habt oder vielleicht zum nächsten Jahr, was dann kommt, das wird ja am Ende der Folge, dann freuen wir uns darauf. Sehr schön. Ansonsten hinterlasst ein Like und ein Follow. Freut uns immer. Für kleine Podcasts ist das immer eine ganz, ganz tolle Erfahrung. So, Folge 2 starten wir in die Filme von 1991. Und ich habe schon gesagt, ich habe ihn gesehen in Frankreich auf Französisch. Und es hat mir tatsächlich nichts ausgemacht, weil es tatsächlich, ich glaube, wenig zu erzählen gibt und wenig Sprache gibt, weil ich spreche von Double Impact. Auf Deutsch geballte Ladung. Der ist zwar erst, ist in Deutschland gestartet am 16.01.92, aber in den USA 91. Und ich bin mir auch sicher, dass ich ihn 91 in Frankreich gesehen habe. Deswegen muss ich 91 in Frankreich gewesen sein. Ich bin mir relativ sicher.
6: Okay.
5: Ja. So. Und ist ein Actionfilm. Geht 105 Minuten, ab 18 Jahren freigegeben. Und wir haben mal bei Rotten Tomatoes unsere Filme mal nach der Bewertung geschaut und hat, ich weiß nicht, ob ihr euch mit Rotten Tomatoes auskennt, 33% Tomatometer. Das sind die anerkannten Kritiker. Ja, also die haben den Film tatsächlich nicht so hoch gelobt und allerdings auch nur 43% Popcornmeter. Das sind die Nutzer, die das bewerten konnten. Also wenn ihr euch anmeldet bei Rotten Tomatoes, dann könnt ihr das bewerten und könnt Popcornmeter verteilen. Ja, Hauptdarsteller war natürlich Jean-Claude Van Damme. Der belgische
6: Balletttänzer.
5: So. In einer Doppelrolle. Ja, unglaublich, aber wahr. Und Regie geführt hat Sheldon Lettich. Ich weiß nicht, ob euch der was sagt. Nee.
6: Wahrscheinlich, ich habe den Namen mal gehört, aber ich könnte da jetzt keinen Film von dem nennen.
5: Nee, Rambo 3 kann ich euch nennen. Da hat er nämlich Regie geführt, unter anderem. Ja, also daher alles gut. Wenn ihr Double Impact gucken wollt, könnt ihr das momentan bei Amazon, Magenta oder Apple TV, #Werbung. So. übrigens, sehr lustiger Funfact zudem, der sollte eigentlich heißen Die Korsischen Brüder. Ja, und nicht Double Impact, sondern Die Korsischen Brüder. Und Van Damme hat aber gesagt, er möchte das gerne anders nennen. Ja. So viel zu meinem Platz 10, McFly. Okay. Ah, das müssen wir vielleicht nochmal sagen. McFly hat sich die Komödien und die Horrorfilme rausgesucht.
6: Genau.
5: Genau, und ich habe den schmutzigen Rest genommen.
7: So, ich bin ja auch noch da. Ich habe mich um Serien gekümmert.
5: So.
6: Sehr schön. Gut, dann würde ich doch auch mal meine Liste beginnen, und zwar auch mit einem Horrorfilm.
7: Auch.
6: Ja, ich habe Double Impact mal gesehen und naja, sagen wir nichts weiter darüber. ich habe mir aufgeschrieben Chucky 3.
5: Die Mörderpuppe.
6: Die Mörderpuppe. Im dritten Auftritt, und der Film ist hierzulande nur auf Video erschienen. Kinostart in den USA war am 30. August 91, und ich finde, da geht es langsam auch schon in die Richtung, dass das Chucky-Franchise mehr eher in die Komödienrichtung abgedriftet ist. Also Teil 1 und 2 gingen ja noch als Horrorfilm ganz gut durch, aber der dritte Teil, ja, ich weiß nicht. Also ich habe Chucky sowieso nie ganz ernst nehmen können. Das ist für mich grundsätzlich immer so eine Art Horrorkomödienreihe gewesen. Er versucht natürlich zum dritten Mal den Andy umzubringen, der mittlerweile als Jugendlicher in einer Militärakademie wohnt und lebt. Und durch ganz hanebüchende, merkwürdige Zufälle schafft es Chucky, sich wieder dem Jungen entgegenzustellen. Es kommt zu einem großen Showdown. Und naja, ich glaube, es gab den einen oder anderen Grund, warum der Film hierzulande nicht in die Kinos gekommen ist. Die Nachfrage ist einfach zu gering gewesen. Und ja, meine Rotten Tomatoes-Wertung liegt bei 19-40. Das heißt, 19% bzw. 19 Stimmen von den Kritikern und 40, was die Fans betrifft. Ja. Also das ist eine ganz schöne Diskrepanz, was da die Meinung betrifft.
5: Verstehe ich. Chucky war nie meins, muss ich ehrlicherweise sagen.
6: Also wie gesagt, den ersten und den zweiten fand ich noch in Ordnung, aber danach habe ich das auch alles nur noch als Komödie für einen Sonntagnachmittag gesehen.
7: Ja, ich bin ja generell nicht so im Horrorgenre zu Hause, also von daher.
5: Für mich wäre wahrscheinlich auch Teil 3 immer noch zu viel Horror drin. Ja.
7: Naja, ich glaube, ich habe auch nur Chucky und seine Braut geguckt.
6: Sehr lustig.
5: Schön. Okay, ja. Schöner Einstieg in die Reihe. So,
7: genau. Dann steige ich auch mal ein. Ich steige mit Ren und Stimpy ein. Das ist eine satirische Zeichentrickserie. Und ich muss gestehen, dass ich sie gar nicht so wirklich geguckt habe, weil ja, für mich war das manchmal so ein bisschen zu anstrengend schon. Ich habe sie aber gewählt, weil sie zum Thema Popkultur und im Referenzen in einigen anderen Filmen auch genannt wird oder eben geguckt wird. Also in Clueless zum Beispiel, da habe ich das erste Mal von der Serie gehört und von daher habe ich gedacht, die müssen wir eigentlich nehmen. Die ist in 52 Folgen erschienen, ist mit so ein bisschen hin und her. Dann wurde da wieder der eine gefeuert und da wurde wieder was anderes gemacht und so weiter und so fort. Da will ich aber gar nicht so weit drauf eingehen. Und ja, es geht um den neurotischen, asthmatischen Chihuahua Ren und Stimpy J. Katzwinkel, einem übergewichtigen, einfach strukturierten Kater. Und die beiden irren durch absurde Abenteuer in einer Comicwelt, die eine Karikatur des Nordamerikas des mittleren 20. Jahrhunderts darstellt. Und da kann man sich schon vorstellen, ja, in welche Richtung das geht. Kleiner Fun Fact für die deutsche Synchro. Da wurde Ren nämlich von Santiago Ziesma gesprochen und den kennen eigentlich fast alle mittlerweile. Also Paraderolle. Marcel, du grinst schon so. Möchtest du seine Paraderolle nennen?
6: Ja, selbstverständlich. Ich meine, der hat für uns ja auch schon ein Intro eingesprochen für die Abteilung Verpeilung. Und,
7: oh mein Gott, echt?
6: Ja. Für SpongeBob Schwammkopf.
7: Ja.
5: Ach, guck an.
7: Und der hat so viel anderes synchronisiert, aber das ist, glaube ich, das, wo man ihn am meisten mit verbindet.
6: Steve Buscemi zum Beispiel.
7: Genau. Auch. Da hat er unfassbar viele gemacht.
6: Und was fällt mir dann noch an? Ach ja, hier, Ferris macht blau. Da hat er Matthew Broderick synchronisiert.
7: Ja, stimmt. Mhm. Also schon ganz
6: großartiger,
7: cool.
6: Großartiger, netter Mann.
7: Ja, absolut. Shoutout. Die deutsche, wie bitte?
5: Shoutout.
7: Ja. Die deutsche Erstausstrahlung war dann aber erst 1996 auf Nickelodeon. Und auch ich habe mir die Mühe gemacht, mal bei den Tomaten zu schauen. Und beim Tomatometer gibt's gar nichts. Das wurde von den Kritikern einfach nicht bewertet. Aber beim Popcornometer kommen wir immerhin auf 85%.
5: Hui, ist momentan gerade Sieger.
7: Ja, also habe ich gedacht, vielleicht müssen wir das doch nochmal gucken. Jetzt so im Nachhinein noch. Aber gut, man weiß auch nie, wie die Serien gealtert sind und die Filme. Das ist natürlich auch immer so ein Riesenthema.
5: Also ich kenne es nicht, muss ich sagen. Ich habe es noch nie gehört. Naja.
6: Ich glaube, wenn du die beiden auf einem Bild siehst, dann könntest du dir eher was darunter vorstellen.
5: Wahrscheinlich. Na gut. Wir gehen auf meinen Platz 9 und dieser Film heißt Point Break im Original, auf Deutsch vielleicht eher bekannt Gefährliche Brandung, aus dem Jahr 1991 logischerweise, Kinostart 19.09. ist ein Action-Thriller, 122 Minuten, ab 16 Jahren freigegeben. Ja, Regie hat geführt, und das hat mich gewundert, das wusste ich nicht, das ist Catherine Bigelow. Das ist die Ex-Frau von James Cameron. Und genau, die hat tatsächlich bei diesem Streifen, Surfer-Thriller nennt man es wahrscheinlich auch, Regie geführt. Und Hauptdarsteller waren oder sind Keanu Reeves und Gott hab ihn selig, Patrick Swayze. Ja. Genau, also das war so. Also ein schöner Thriller, Surfer-Typen, also für die Ladies in the house, wenn ihr noch mal ein paar Miami-Vibes haben wollt, dann sollt ihr auf jeden Fall Point Break anschauen. Kleiner Fun-Fact auch wieder hierzu, Keanu Reeves war tatsächlich nicht die erste Wahl für die Hauptrolle, sondern eher Val Kilmer, Johnny Depp oder auch Charlie Sheen. Kennt man ja auch, aber die wollten nicht. Und dementsprechend, hat Keanu Reeves praktisch dort, ist er dort eingestiegen. 70% Tomatometer. Alter. Ja, den habe ich verkackt. 70% tatsächlich und 79% Popcornmeter. Also haben wir immer noch nicht die Serie ein, aber geht. Könnt ihr momentan schauen bei Apple TV oder bei Amazon. Ja, Point Break, Gefährliche Brandung. Kann ich nur empfehlen. Also ist wirklich lange her, aber ich weiß noch, dass ich mir das damals ausgeschnitten habe. Ja.
6: Wie ausgeschnitten?
5: Ich habe mir immer die Filme, also so ein Filmjahr praktisch zusammengestellt früher. Ja. Und da war der bei mir ganz weit oben.
6: Ach so. Ja.
5: Jetzt tatsächlich nur auf Platz 9 geschafft.
6: Und nennst mich verrückt, dass ich mir eine Excel-Tabelle mache.
5: Ja.
6: Ist richtig. Gut. Ja, mein Platz 9, auch wieder ein Horrorfilm. Nightmare on Elm Street 6, yes. Freddy's Finale. Ja. da habe ich so eine kleine Geschichte, eine persönliche Geschichte zu. Einmal, ich habe den Film seit Jahren hier in der Blu-ray-Box stehen. Ich habe ihn bis heute aber noch nicht geguckt.
5: Okay.
6: Mir fehlen eigentlich alle Teile bis auf den ersten. Vom ersten habe ich den Film habe ich gesehen, ich habe das Buch gelesen, ich habe das Hörspiel gehört, aber alle anderen sind bis heute noch ungeguckt, muss ich leider dazu sagen. Aber ich wollte mit Nightmare on Elm Street 6, so mit 13 oder 14 wollte ich mal anfangen, den zu gucken. Ein Kumpel von mir hatte den nämlich auf Video und ich nehme den mit nach Hause, den Videofilm, und ja, bin dann allerdings böse überrascht worden, als ich den abspielen wollte. Er hatte den Film mit einem anderen Film überspielt, sagen wir es mal so.
7: Ich glaube, da wollen wir nicht näher drauf eingehen hier.
6: Nee, das lassen wir sein. Das lassen wir sein. Und trotzdem, ja, ich will immer noch die ganze Freddy-Reihe gucken, besonders weil im sechsten Teil Alice Cooper einen Cameo-Auftritt hat. Und durch den bin ich ja auch zum Rock-Fan geworden, also muss sich da ein gewisser Kreis schließen. Wenn wir zum Jahr 1995 kommen, habe ich eine lustige Geschichte.
5: Nein, sind wir ja nicht.
6: Haben wir eine lustige
5: Dass du
6: Geschichte.
5: Immer abschweifen muss, mein Freund. Wir müssen dich mal langsam festtackern.
7: Genau, Fokus, Jungs, Fokus.
5: sehr gut, Shoutout geht raus an Alice Cooper, ein fleißiger Hörer unseres Podcasts, wie man mir gesagt hat.
6: Ist er tatsächlich, ja. also Freddy 6 kam am 5. September 91 raus, hatte insgesamt 162.000 Zuschauer in den deutschen Kinos, also nicht besonders viel. Ja, es ist nicht viel gewesen. Und eine Tomaten, also Rotten Tomato Wertung von 22 zu 32. Ja. Also kam auch nicht besonders gut an.
5: Aber Freddy ist halt auch einfach eine Legende, ne?
6: Geil, oder?
5: Ja.
6: Einfach Kult.
5: Ja. Ja, schön. Mhm. Einstein.
7: Ja, ich mache weiter jetzt mit einer Serie, die ich damals wirklich geguckt habe.
5: Wirklich?
7: Und, ja, und zwar die Legende von Prinz Eisenherz. Das ist ein Zeichen, also eine Zeichentrickserie. Und die fand ich damals so toll, dass ich in der zweiten Klasse mich als einen Charakter dieser Serie verkleidet habe.
5: Als und Prinz zwar, Eisenherz?
7: Nein, eben nicht.
5: Oh.
7: Also es geht, um es mal ganz grob zusammenzufassen,

0: Die kämpft mit Pfeil und Bogen und oder einer Armbrust, ich weiß das gerade gar nicht mehr. Also ich hatte damals dann für mein Kostüm einen Bogen und hatte dann so ein rosanes Kleid an, aber eben meinen Bogen und fand es so toll, eben die so einen weiblichen, starken Charakter in dieser Serie mitzuhaben, weil, na, ansonsten.
1: Gab's nicht so oft.
0: Nee, genau, das gab es einfach nicht so oft. Und das fand ich eben so toll, dass ich das so bemerkenswert fand, dass ich diese Serie unbedingt damit reinhaben wollte. Genau. Und in Deutschland ist sie allerdings 1993 erst erschienen. Aber ja, genau, da habe ich die dann eben geschaut. Ja, Tomaten dafür gibt es nicht, genauso wenig Popcorn. Aber ich finde sie trotzdem total toll.
1: Und alleine das ist ja schon ein Grund, warum ihr jetzt einmal noch nach dieser Serie stöbern solltet. Ja, also wenn jemand schon so begeistert ist beim Serienvorstellen, dann auf jeden Fall reinschauen.
0: Ja, es kommen halt so viele Erinnerungen hoch. Also da habe ich, ich weiß nicht, wo die verfügbar ist, aber auf jeden Fall auf YouTube findet man da einiges.
1: Okay. Schön, schön, schön. Wir machen weiter. Mein persönlicher Platz 8 heißt, oder der Film heißt My Own Private Idaho. My Private Idaho, so ist eigentlich auch der Titel in Deutschland mit Untertitel natürlich. Und das heißt Das Ende der Unschuld. Wurde im November 91 veröffentlicht, ist ein Roadmovie, Liebesfilm, also ich würde es eher unter Roadmovie setzen, 102 Minuten, ab 16 Jahren. Regie hat geführt Guus van Sant, wenn ich das jetzt richtig ausspreche. Der hat unter anderem auch Regie geführt bei Good Will Hunting. Und ja, es geht der Richtung schon ein bisschen nahe, weil auch hier spielt wieder Keanu Reeves mit. Und auch hier, Gott hab ihn selig, mir fällt gerade auf, überall, wo Keanu Reeves mitgespielt hat, seine Mitspieler sind alle nicht mehr am Leben.
0: Ich sehe einen Muster.
1: Trifft. Ja, schade. River Phoenix hat dort mitgespielt. Und ja, in diesem Fall ging es um zwei Stricher, die irgendwie Freunde werden. Und es ist wirklich ein ganz, ganz, ganz, ganz toller Film, weil der eine kommt halt eben aus reichen Verhältnissen, der andere nicht. Und guckt ihn euch an, ich finde ihn wirklich sensationell. Und da spricht auch die Tomatometer und die Popcornmeter mit jeweils 80% dafür. Hm. Also wirklich ein sehr, sehr guter Film. Ihr könnt ihn sehen bei Amazon oder bei Magenta TV. Ja. My Own Private Idaho. Das Ende der Unschuld. Sag McFly.
2: Habe ich noch nie was gehört, also sagt mir gar nichts.
1: Ja, guck sie an, ist wirklich, wirklich ja, sensationell. Ja. Ja, auch River Phoenix, ich glaube, das wäre heute auch ein wirklich guter Schauspieler.
2: Ich kenne den aus Stand By Me und da war er richtig gut.
1: Ja, ja.
2: Glaube ich, auch der einzige Film, den ich mit ihm gesehen habe, soweit ich weiß.
1: So viel hat er ja auch nicht gemacht. Ist ja
0: Indiana Jones, da hat er den jungen Indiana Jones gespielt in Teil 3.
2: Keine Ahnung, Indiana Jones habe ich nie geguckt.
0: Okay. Lass uns schnell weitermachen.
1: Dein Platz 8. McFly.
2: Ja, wir springen mal ein bisschen in die Komödien. Allerdings auch noch mit leichten Horrorelementen. Ninja Turtles 2, das Geheimnis des Us.
0: Ja.
2: Ah, der Film war herrlich. Der war so schön doof und strunzig, ja. Aber. Unglaublich toll.
0: Nimm du den Hässlichen.
2: Ja, welcher ist denn der Hässliche?
0: Oh, ich lieb's.
2: Ja, welchen? Einstein, wer war denn der Hässliche von beiden? Toker oder Reza?
0: Das ist die Frage.
2: Wenn du mich so fragst, die Schnappschildkröte war ein bisschen hässlicher.
0: Ich weiß nicht. Also die waren alle unfassbar hässlich. Aber gut, was will man über Mutanten auch sagen?
2: Der Film kam am, jetzt muss ich kurz gucken, 18. Juli 91 kam er in die Kinos hierzulande. Knapp 600.000 Zuschauer. Tomatenmeter 36-67. Also
0: kann ich nicht nachvollziehen.
2: Kam auch nicht ganz so gut weg bei den Kritikern, aber bei, so wie ich das jetzt hier rauslese, bei den Fans hat er dann doch schon den ein oder anderen Boden wieder gut gemacht. Und ich finde den Film einfach toll, weil ich fand den ersten auch schon super. Ich bin seit meiner Kindheit auch Turtles-Fan, also die Originalserie mit dem Frank Zander-Intro natürlich nur. Ja. Und es gab, glaube ich, insgesamt 3 aus dieser Reihe.
0: Ja.
2: Sind doch alle ganz

0: gut.
1: Schön, dass ihr euch einig seid.
2: Ja.
0: Hast du den nicht gesehen?
1: Ich kann mich nicht mehr dran erinnern. Also ich weiß, glaube ich, dass ich den ersten Ninja gesehen habe und ich fand einfach
2: Ich sehe schon einen Videoabend auf uns zukommen.
1: Ja, sprechende Schildkröten, die mutiert sind.
0: Go Ninja, Go.
2: So. Ja, den dritten Teil habe ich sogar im Kino gesehen.
1: Okay.
0: Den kenne ich tatsächlich nur über die DVD. Habe ich vorher nie geguckt.
1: Schauen wir mal, ob es im Serienbereich auch die Turtles noch gibt. Ich bin sehr gespannt.
2: Ja, nicht in dem Jahr. Achso, Entschuldigung, du bist schon fertig.
0: Ja. Ich habe da sonst nichts weiter.
1: Ich habe versucht, eine gute Überleitung hinzukriegen.
2: Ja, es tut mir leid, ich habe sie verpennt. Asche auf mein Haupt. Aber ja, dafür habe ich jetzt was für euch. Wir kommen nämlich zu meinem Platz 8 und zu meinem Platz 8 habe ich mein Fundstück der Woche dabei, das mir gerade fast auf den Schoß gefallen ist. Gut, dass es keiner sieht. Und zwar habe ich hier die Komplettbox der Serie Tim und Struppi aus dem Jahr 1991. Die ist jetzt sogar noch mit den Filmen dazu, aber die Serie als solches ist in 39 Folgen in 3 Staffeln erschienen. Und ich weiß nicht, Tim und Struppi muss ich, glaube ich, nicht so viel zu sagen. Tim ist ein Reporter, der mit seinem Hund Struppi um die ganze Welt reist und Abenteuer erlebt, zwischendurch mit Professor Bienlein und Captain Haddock, der immer unfassbar viel flucht. Ich liebe ihn. Das ist so schön. 100.000 heulende und jaulende Höllenhunde ist da so die Catchphrase. Ich lieb's und die sind ganz toll. Ja, habe ich auch immer sehr, sehr gerne geguckt. In Deutschland war die Erstausstrahlung 1993 im ZDF. Und auch, ja, und ich toppe euch tatsächlich schon wieder mit dem Tomato-Mater.
0: Ja.
2: Oh, wir machen nachher mal ein Ranking. Wer das Wort am bescheuertsten ausgesprochen hat, bitte. Da kommen wir aber auf 89%. Wow. Und das Popcornometer liegt bei 92.
1: Das ist schon eine harte Nummer.
2: Das ist schon gut, ne?
1: Ja.
0: Das klingt ja schon nach Prädikat besonders wertvoll.
1: Ja, aber jetzt mal im Ernst. Tim und Struppi, also das gehört einfach dazu. Ja.
2: Ja.
1: Also
2: sowohl die Comics.
1: Der vernünftige Belgier.
2: Ja, wobei man natürlich schon das richtig einordnen muss. Das ist eben auch der Zeit geschuldet. Es gibt schon einige Comics, die jetzt nicht ganz so okay sind, die man heute auch so nicht mehr machen würde. Aber das ist eben so eine Zeitgeistgeschichte und von daher.
1: Mhm. Ja. Oh, finde ich gut. Für alle, die das Fundstück der Woche sehen möchten, ihr könnt uns auch bei YouTube gucken im Übrigen. Auch das ist möglich. Ja, da seht ihr uns, da seht ihr auch meine verrückte Brille oder unsere tollen T-Shirts, die wir haben. Wenn ihr eins bestellen möchtet, sagt uns Bescheid. Ja, Preise schicken wir euch dann. Dann geht das in Druck, wenn wir die Zeit finden zum Bügeln. Genau, apropos, wir bügeln uns mal weiter Richtung Nummer 7 und da habe ich Robin Hood, Prince of Thieves, auf Deutsch der König der Diebe. Ja, ein Abenteuerfilm, logischerweise, vom 5.9.91 und geht 143 Minuten und ist ab 12 Jahren freigegeben. Regie hat geführt Kevin Reynolds, kennt man jetzt vielleicht auch nicht so, hat aber schon mal mit Kevin Costner zusammengearbeitet, nämlich beim Film Waterworld, da hat er auch Regie geführt und ja, ich habe schon viel verraten, Kevin Costner Hauptdarsteller, Alan Rickman als Sheriff, wird man nie vergessen, ja, sensationell, genau, absolut, ja. Und auch ein Christian Slater ist dabei, ja, als
2: Oh, was bin ich damals Fangirl geworden
1: Little
2: von
1: John.
2: Ihm.
1: Ja.
2: Den habe ich dann ausgeschnitten. Ich hatte
1: Da.
0: Ja,
1: da war es.
2: Ja, aber Morgan Freeman war auch extrem gut in dem Film.
1: Morgan Freeman, ja klar, den hätte ich tatsächlich fast unterschlagen. Könnt ihr noch schauen bei Amazon oder auch bei Magenta TV. Bei Rotten Tomatoes hat er nur 51% Tomatometer bekommen.
2: Kann ich nicht verstehen. Ich habe den rauf und runter geguckt.
1: Ja, ich muss auch sagen, war auch mein Film. 72% Popcornmeter. Also auch da gar nicht so weit oben. Und Fun Fact tatsächlich zu Alan Rickman, weil das fand ich sensationell. Der gute Alan Rickman hat die Rolle zweimal abgelehnt, ja? bevor er sie dann beim dritten Mal doch gespielt hat. Aha. Und das, weil er hat sich dann reinschreiben lassen, dass er den Sheriff gerne so, wie er spielen möchte, also umsetzen möchte und ohne irgendwelche Vorgaben. Und ja, sensationell, es hat perfekt geklappt, ja. Also absolut guter Funfact, eine Rolle zweimal abzulehnen und sie dann beim dritten Mal doch anzunehmen, fand ich sensationell. Also,
2: und sie dann so unfassbar großartig zu spielen. Ja.
1: Absolut.
2: Da würde ich gerne einmal kurz reingrätschen, gerne. Weil eben dieser Alan Rickman, ich habe jetzt natürlich nur die deutsche Synchro immer geschaut, aber das sind unter anderem mit die schönsten Filmzitate, die man so hat. Also allein streicht die Küchenabfälle für die Aussätzigen. Keine Gnade mehr bei Hinrichtung und sagt Weihnachten ab. Ist so ja, großartig. Genauso wie du in mein Zimmer heute Abend um 11. Du, 11:15 und bring eine Freundin mit.
0: Ich liebe ja, wieso, könnte man das auch gewissen Politikern in den Mund legen? Ich weiß nicht so recht.
2: Stimmt.
0: Wir warten mal die Adventszeit ab.
2: Ach ja.
1: Sehr schön. Nein, wirklich ein toller Film.
2: Ja. Ja.
1: Muss ich auch sagen. McFly, was hast du denn auf Platz 7? Um mal so ein bisschen die Zügel anzuziehen.
0: Zügel anziehen, ja gut. Pferdestärken ist jetzt so sozusagen das Stichwort.
1: Sehr gut.
0: Das deutsche Vorbild für die Fast and the Furious-Reihe, Manta Manta.
1: Ja.
0: Ja.
1: Der musste rein.
0: Der musste rein, ja. Auf jeden
2: ja.
0: Fall. Kinostart am 3. Oktober 1991. Knapp 1,0 Millionen Zuschauer. Und nur knapp zwei Wochen vorher, also am 19.09.91, kam der erste Teil in die Kinos, Manta der Film. Und der ist, glaube ich, aber so ein bisschen hinten übergekippt durch eben, ja, besagten Manta Manta.
2: Ja.
0: Das Beste, was wir an deutschen Schauspielerinnen und Schauspielern zur Verfügung haben, ist in dem Film vertreten. Entschuldigung.
1: Okay.
0: Ja. Kannst du irgendwie so ein Sarkasmus-Schild oder sowas einblenden?
1: Vielleicht musst du das, muss ich das irgendwie noch basteln und hochhalten.
0: Ja, ja. Ja, irgendwie, ich glaube schon.
2: Also wir brauchen noch so einen Button.
0: Ja, genau. In der Hauptrolle Til Schweiger als Bertie, Tina Ruland als seine Freundin Uschi, Michael Kessler als Klausi.
1: Und das war sensationell. Also
2: den finde ich wirklich
1: immer noch. Also wirklich gut. Der, ja.
0: Also Michael Kessler ist wunderbar. Das ist super.
1: Raus.
2: Der alte Soldatentrick, unvergessen.
0: Ja. Leider genau die Szene, auf die er bis heute ständig angesprochen
2: wird. Ja, natürlich. Das ist.
0: Aber, ja, mein Gott, es ist nun mal so. Ja, ich fand den Film auch damals, als er rauskam, wirklich schon richtig gut. Es hat tatsächlich in meiner Schule so einen gewissen Manta-Hype auch ausgelöst.
2: Ja, bei uns auch.
0: Ja, ja.
1: Und vor allem so ein Fuchsspanz-Hype.
2: Oh Gott.
0: Und das ist auch der Film, aus dem ich mir die meisten Songs rausgeschrieben habe, die eventuell auf die Playlist gepackt werden könnten.
2: Gut, damit habe ich nicht gerechnet, tatsächlich.
1: Kann
2: ich
1: nicht lassen. Irgendwann lassen wir ihn in der Zeit zurück, glaube ich. Setz ihn aus. Nee, schön. Also Manta Manta, ich nur noch mal eben ganz kurz, Manta, der Film, ist natürlich nicht Teil 1, ne? Also der hat mit Manta Manta nichts zu tun. Aber
0: ja,
1: war,
0: gut.
1: War, ich glaube, das wolltest du sagen, war der erfolgreichere Manta-Film. Also Manta Manta war der erfolgreichere Manta-Film im Gegensatz zu Manta.
0: Ja, also die werden zwar immer wieder als Teil 1 und 2 auch angekündigt und auch bezeichnet, aber offiziell ist es nicht das.
1: Nein, beiden Filme haben nichts miteinander zu tun. Ja, cool. Finde ich schön. Schön, dass der mit reingekommen ist.
2: Auch da eine wunderbare Zurück-in-die-Zukunft-Parallele. Mit dem Güllefass.
0: Ja,
2: gut. Das war nicht der Misthaufen, aber in dem Fall das Güllefass.
0: Mhm.
2: Wo der Kontrahent reinrast.
1: Ja.
0: Ja, okay. In den Misthaufen, ja.
2: Ja, genau. Also bei Zurück in die Zukunft ist es der Misthaufen, da das Güllefass.
0: Ja, bei Manta Manta war ja Klausi einfach so tollpatschig und hat sich auf den Sperrhebel gelehnt. Und naja. Seht es euch an, liebe Leute.
2: Oh ja.
0: Zu finden bei dem Anbieter mit dem großen roten N.
1: Sehr gut. Wie sieht's denn mit den Rotten Tomatoes aus?
0: Nicht verfügbar.
1: Okay.
0: Ja, gar nicht.
1: Kann ich auch verstehen.
2: Naja, das ist ein deutscher Film, das ist recht unwahrscheinlich.
1: Naja.
0: Tatsächlich. Also ich hab noch andere deutsche Filme, die auch nicht in der Wertung sind.
1: Das glaube ich. Okay, dann gehen wir wieder zu den Serien und zu Neles Platz 7.
2: Genau, Platz 7.
1: Einsteins.
2: Das ist völlig in Ordnung. Ja, ja. Auf Platz 7 habe ich Harry und die Hendersons. ich weiß nicht, wer das vielleicht, also wer es nicht kennt, ja, hat was verpasst irgendwie. Es geht um George und Nancy, so zwei Karrieremenschen, die bei einem Campingausflug einen Bigfoot anfahren und den dann irgendwie mit nach Hause nehmen, quasi adoptieren. Und da geht natürlich entsprechend zu Hause einiges zu Bruch und es passieren unfassbare Slapstick-Momente. Und es ist so geil, auf der einen Seite wieder, das ist so ein bisschen wie Alf in dem Sinne, man hat nur eben, den darf ja eigentlich keiner sehen und keiner mitkriegen, aber irgendwie haben die ständig Besuch und den kennt dann auch wieder alle und der wird auch in einer Folge mal entführt und dann auch der Polizist, den juckt das irgendwie gar nicht, dass damit mal eben so ein so ein Bigfoot ist und so weiter. Ich weiß aber noch, dass ich diese Serie eben früher auch geliebt habe. Habe sie mir jetzt zu Recherchezwecken nochmal angeguckt und habe gedacht, ist auch schon nicht ganz so gut gealtert. Eben auch, ja, viel Slapstick, es gehen viele Türen und Stühle und Geschirr zu Bruch, aber, ach, keine Ahnung, irgendwie super herrlich. Wir haben 72 Folgen in 3 Staffeln dazu und in Deutschland ist die Serie 1992 auf RTL Plus erschienen. Aber irgendwie doch, also wer so ein bisschen Nostalgie noch fühlen will, die Serie bringt diesen 90er-Vibe auch ganz schön gut wieder. Also was auch so Konsumartikel oder ne, was haben reiche Leute da an Fitnessgeräten oder die Computer und die Geräte an sich, also es ist schon cool.
0: In Deutschland, das ist der Serienableger vom Kinofilm, glaube ich, ne?
2: Genau, da gab es einen Kinofilm zu davor und
1: in Deutschland hieß das irgendwie auch Bigfoot und die Hendersons.
2: Nee, so hieß der Film.
1: Ah, okay. Ah, okay. Sehr gut. Ja, siehste.
2: Achso, Tomaten gab es wieder nicht.
1: Ja. Ich musste mir gerade nur noch mal eben so ein Filmplakat oder Serienplakat reinziehen, damit ich das wieder. Ja, ich erinnere mich jetzt voll und ganz an den Bigfoot. Sehr lustig, ja.
0: Ich glaube, der erste Bigfoot wurde auch von dem Darsteller gespielt, der den Predator gemimt hat. Kevin Peter Hall.
2: Ja.
1: Nobody knows it. Mhm. Aber nein, sehr gut. Also das sind ja diese kleinen Fun Facts, die wir dann haben. Mhm. Wir gehen auf Platz 6.
0: Platz 6.
1: Und danach hören wir einfach mal, hören wir mal weiter, wie ihr da so zu steht. Auf Platz 6 musste ich Highlander 2 The Quickening nehmen. Auf Deutsch Highlander 2 Die Rückkehr. Mhm. Ja. Gestartet im Januar 91, Fantasy Action, 91 Minuten, ab 16 Jahre freigegeben. Regie hat geführt Russell Mulcahy, da musst du schon besoffen sein, um den Namen auszusprechen. Mulcahy? Ist auch nicht so schlimm. Der ist für den ersten Highlander verantwortlich, hat sich dann gedacht, ich mache noch mal einen zweiten hinterher. Zum ersten kommen wir ja vielleicht irgendwann noch mal. Christopher Lambert und Sean Connery, Sir Sean Connery, um das nochmal deutlich zu sagen, waren in dem zweiten Teil auf jeden Fall verfügbar. Ist auch eine amerikanisch-französisch-europäische Produktion gewesen. Und auf Amazon und Apple TV auf jeden Fall verfügbar. 0% Tomatometer und 23% Popcornmeter sprechen tatsächlich für sich, muss man sagen. Also ich weiß auch nicht, warum ich auf die 6 gesetzt habe. Ist ja auch egal. Vielleicht war ich auch kurz eingeschlafen oder so. Ich bin mir nicht so sicher.
2: Ich mochte den irgendwie.
1: Ja. Fun Fact. der Regisseur, den ich nicht aussprechen kann, der Russell, der war unter anderem bekannt für das Musikvideo von The Buggles. Video Kill the Radio Star. Hm. Ja. Daher, also der ist in Musikvideos ist er tatsächlich noch grandioser als in Filme. Ja. Mein Platz 6.
0: Ja, zum Glück habe ich mir meinen Kommentar verkniffen, was Musikvideos angeht. Gut. bei mir Platz 6 ist, ich muss ihn leider mit reinnehmen, ich mag ihn allerdings nicht, Lucky Luke.
1: Ja, oh, sensationell.
2: Ich liebe ihn. Ich mag den voll.
0: Die Terence Hill-Verfilmung von Lucky Luke?
2: Ja.
0: Nee. Also die kommt bei mir echt nicht gut weg.
2: Ich mochte den.
0: Wurde auch in Schelle links, Schelle rechts einigermaßen zerrissen.